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1: Es ist 5:05, ich bin Silas Quiring. Die 1.000 Euro Entlastungsprämie ist durch die Länder vorerst gestoppt worden. Die Bundesregierung will aber weiter nach Wegen suchen, um sie doch noch zu ermöglichen. Auch CDU- und SPD-Länderchefs hatten sich gegen die Pläne von Schwarz-Rot gestellt, denn Länder und Kommunen würden auf den Kosten sitzen bleiben. Der rheinland-pfälzische SPD-Ministerpräsident Alexander Schweizer sagte im ZDF,
2: der Bund hat sich selbst eine Kompensation organisiert durch das Vorziehen der Erhöhung der Tabaksteuer. Bei den Ländern wäre nichts angekommen, bei den Kommunen auch nicht. Wir reden auch als Ministerpräsidenten schon seit Monaten auf die Bundesregierung ein und sagen, ihr müsst mehr auf die Länder und Kommunen zugehen. Und dass sowas kommt und dann auch eine solche Konsequenz hat, das kann so überraschend nicht sein.
1: Der Pflegeversicherung droht ein Milliardenloch. Gesundheitsministerin Wagen rechnet für nächstes Jahr mit einem Minus von 7,5 Milliarden Euro, 2028 sogar mit doppelt so viel. Die CDU-Politikerin sagte der Rheinischen Post, dass schon jetzt die Zahlungsfähigkeit der Pflegekassen gefährdet sei. Wegen der Kerosinkrise könnten im Sommer bis zu 20 Millionen Passagiere in Deutschland von Flugstreichungen betroffen sein. Das sagte der Chef des Flughafenverbands ADV, Ralf Beisel, der Welt am Sonntag. Mehr von Philipp Nützig.
3: Vor allem bei Billig-Airlines und kleineren Urlaubszielen dürfte es Streichungen geben. Im schlimmsten Fall drohe an manchen Flughäfen ein 10%iger Einbruch bei den Passagierzahlen. Einige würden gar nicht mehr angeflogen, andere seltener und zu höheren Preisen. Der Grund? Kerosin ist seit über 2 Monaten doppelt so teuer wie vor dem Iran-Krieg. Die ADV fordert deshalb, die Luftverkehrssteuer vorübergehend auszusetzen.
1: Nach einem Überfall in Sinzig in Rheinland-Pfalz läuft die Fahndung. Die Täter haben gestern Morgen vor einer Bank einen Geldboten überfallen und Bargeld erbeutet. 2 Menschen sperrten sie in den Tresorraum der Bank. Spezialkräfte befreiten sie unverletzt. Von den Tätern fehlt jede Spur. Borussia Dortmund ist deutscher Vizemeister. Der BVB hat Eintracht Frankfurt im letzten Heimspiel der Saison mit 3:2 geschlagen. Gleichzeitig feierten die langjährigen Nationalspieler Julian Brandt und Niklas Süle ihren Abschied von den Dortmunder Fans.
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1: Es ist 3:05. Ich bin Silas Quiring. Guten Morgen. Russland und die Ukraine wollen ab heute 3 Tage lang die Waffen ruhen lassen und je 1.000 Gefangene austauschen. Vermittelt hat das US-Präsident Trump. Der Kreml und der ukrainische Präsident Zelensky bestätigten das. Zuvor hatte es noch gegenseitige Angriffsdrohungen rund um die für heute geplante Militärparade in Moskau gegeben. Kiew hatte mögliche Angriffe auf die russische Hauptstadt angedeutet, der Kreml wiederum mit Vergeltung gedroht. Mit der Parade erinnert Russland an den Sieg über Nazi-Deutschland im Zweiten Weltkrieg. Der Bund der Steuerzahler fordert, die geplante Entlastungsprämie endgültig zu den Akten zu legen. Gestern hatte der Bundesrat die Pläne zumindest vorerst gestoppt. Philipp Rösler berichtet.
2: Statt nach faulen Kompromissen zu suchen, müsse die Bundesregierung die Reißleine ziehen. Die meisten Betriebe könnten sich die Prämie ohnehin nicht leisten, so der Chef des Steuerzahlerbunds, Rainer Holznagel, im RND. Geplant war, dass Firmen ihren Beschäftigten 1.000 Euro steuerfrei zahlen können. Die Länder hatten das wegen befürchteter Einnahmeausfälle im Bundesrat gestoppt. Die Bundesregierung betont, sie wolle nach Möglichkeiten suchen, damit die Prämie doch noch kommt.
1: Frauen sollen besser vor häuslicher Gewalt geschützt werden. Täter sollen in Zukunft dazu verurteilt werden können, eine Fußfessel zu tragen. Der Bundestag hat für einen entsprechenden Gesetzentwurf gestimmt. Ein GPS-Sender am Knöchel des Schlägers löst dann einen Alarm, beispielsweise auf dem Smartphone des Opfers, aus, wenn er sich nähert. Außerdem sollen Familiengerichte Täter dazu verpflichten können, an Antigewaltkursen teilzunehmen. Die USA machen geheime UFO-Akten öffentlich. Das Verteidigungsministerium hat über 160 Fotos und Dokumente auf seiner Webseite veröffentlicht. Zu sehen sind unter anderem seltsame Schatten und Kugeln am Himmel. Die Akten reichen zurück bis in die 1940er Jahre. Der BVB ist Bundesliga-Vizemeister. Nach einem 3:2 Heimsieg gegen Frankfurt ist den Dortmundern der 2. Tabellenplatz nicht mehr zu nehmen. Die Eintracht hat dagegen nur noch Minimalchancen darauf, in der kommenden Saison international zu spielen.
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1: Es ist 5:05. Ich bin Silas Quiring. Guten Morgen. Um Mitternacht ist eine dreitägige Feuerpause zwischen Russland und der Ukraine in Kraft getreten. Das haben beide Seiten nach der Verkündung durch US-Präsident Trump bestätigt. Außerdem ist der Austausch von je 1.000 Gefangenen geplant. Zuletzt hatte es noch gegenseitige Drohungen gegeben. Befürchtet wurden etwa Angriffe auf eine große Militärparade in Moskau heute. Der Kreml hatte deshalb bereits die Sicherheitsmaßnahmen hochgefahren und im Falle eines Angriffs mit Vergeltungsschlägen gedroht. Die 1.000 € Entlastungsprämie ist durch die Länder vorerst gestoppt worden. Die Bundesregierung will aber weiter nach Wegen suchen, um sie doch noch zu ermöglichen. Auch CDU- und SPD-Länderchefs hatten sich gegen die Pläne von Schwarz-Rot gestellt, denn Länder und Kommunen würden auf den Kosten sitzen bleiben. Der rheinland-pfälzische SPD-Ministerpräsident Alexander Schweizer sagte im ZDF:
2: Der Bund hat sich selbst eine Kompensation organisiert durch das Vorziehen der Erhöhung der Tabaksteuer. Bei den Ländern wäre nichts angekommen, bei den Kommunen auch nicht. Wir reden auch als Ministerpräsidenten schon seit Monaten auf die Bundesregierung ein und sagen, ihr müsst mehr auf die Länder und Kommunen zugehen. Und dass sowas kommt und dann auch eine solche Konsequenz hat, das kann so überraschend nicht sein.
1: Im Sommer könnten in Deutschland bis zu 20 Millionen Passagiere von Flugstreichungen betroffen sein. Schuld sind die hohen Kerosinpreise, so der Chef des Flughafenverbands ADV, Ralf Beisel, in der Welt am Sonntag. Vor allem bei Billig-Airlines und kleineren Urlaubszielen dürfte gestrichen werden. Kerosin kostet aktuell doppelt so viel wie vor dem Iran-Krieg. Der ADV fordert als Entlastungsmaßnahme, die Luftverkehrssteuer vorerst auszusetzen. Frauen sollen besser vor häuslicher Gewalt geschützt werden. Täter sollen in Zukunft dazu verurteilt werden können, eine Fußfessel zu tragen. Der Bundestag hat für den entsprechenden Gesetzentwurf gestimmt. Außerdem sollen Familiengerichte Täter dazu verpflichten können, an Anti-Gewalt-Kursen teilzunehmen. Borussia Dortmund ist deutscher Vizemeister. Der BVB hat Eintracht Frankfurt im letzten Heimspiel der Saison mit 3:2 geschlagen. Gleichzeitig feierten die langjährigen Nationalspieler Julian Brandt und Niklas Süle ihren Abschied von den Dortmunder Fans.
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3: Es ist 5:06. Ich bin Anna Löwer. Guten Morgen. In der Nacht ist eine dreitägige Feuerpause zwischen Russland und der Ukraine in Kraft getreten. Das haben beide Seiten bestätigt. Verkündet wurde die Waffenruhe zuerst von US-Präsident Trump. Silas Quiring berichtet.
4: Zuletzt hatte es noch gegenseitige Drohungen gegeben. Befürchtet wurden etwa auch Angriffe auf eine große Militärparade in Moskau heute. Der Kreml hatte deshalb bereits die Sicherheitsmaßnahmen hochgefahren und im Falle eines Angriffs mit Vergeltungsschlägen gedroht. Mit der Parade erinnert Russland an den Sieg über Nazi-Deutschland im Zweiten Weltkrieg. Jetzt sollen die Waffen bis einschließlich Montag also erstmal ruhen. Außerdem ist der Austausch von je 1.000 Gefangenen geplant.
3: Bis zu 20 Millionen Passagiere könnten in diesem Sommer von Flugstreichungen betroffen sein. Schuld sind die hohen Kerosinpreise, so der Chef des Flughafenverbands ATV Beisel in der Welt am Sonntag. Vor allem bei Billig-Airlines und kleineren Urlaubszielen dürfte gestrichen werden. Der Bund der Steuerzahler will die Entlastungsprämie endgültig stoppen. Die Bundesregierung müsse die Reißleine ziehen, sagte Steuerzahlerbundchef Holznagel dem RND. Firmen sollten ihren Leuten eigentlich 1.000 Euro steuerfrei zahlen können. Weil die Länder Einnahmeverluste befürchten, haben sie die Pläne im Bundesrat erstmal gestoppt. Heftige Kritik am Kanzler und der schwarz-roten Koalition kommt von der Opposition. Grünen-Fraktionschefin Katharina Dröge.
5: Friedrich Merz ist mit seiner Krisenpolitik krachend gescheitert. Die Ministerpräsidenten haben im Bundesrat die Notbremse gezogen. Und wenn die eigenen CDU-Ministerpräsidenten die Krisenpolitik des Kanzlers stoppen, dann ist das ein Fiasko für Friedrich Merz persönlich. Es ist ein Fiasko für die gesamte Bundesregierung.
3: Die Polizei sucht nach dem Überfall in Sinzig bei Koblenz nach dem oder den Tätern. Sie hatten gestern Morgen einen Geldtransporterfahrer vor einer Bank abgepasst und einen Behälter mit Bargeld erbeutet. Danach sperrten sie zwei Menschen in den Tresorraum. Spezialkräfte konnten die beiden unverletzt befreien. Borussia Dortmund ist deutscher Vizemeister. Der BVB hat Eintracht Frankfurt im letzten Heimspiel der Saison mit 3:2 geschlagen. Gleichzeitig feierten die langjährigen Nationalspieler Julian Brandt und Niklas Süle ihren Abschied von den Dortmunder Fans.
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7: Es ist 5 vor 7. Ich bin Anna Löwer. Guten Morgen. Russland und die Ukraine wollen ab heute 3 Tage lang die Waffen ruhen lassen und je 1.000 Gefangene austauschen. Vermittelt hat das US-Präsident Trump. Der Kreml und der ukrainische Präsident Zelensky bestätigten das. Zuvor hatte es noch gegenseitige Angriffsdrohungen rund um die für heute geplante Militärparade in Moskau gegeben. Kiew hatte mögliche Angriffe auf die russische Hauptstadt angedeutet, der Kreml wiederum mit Vergeltung gedroht. Mit der Parade erinnert Russland an den Sieg über Nazi-Deutschland im Zweiten Weltkrieg. Wegen der hohen Kerosinpreise drohen in Deutschland in diesem Sommer massenhaft Flugausfälle. Das sagte der Chef des Flughafenverbands ADV Beisel der Welt am Sonntag. Bis zu 20 Millionen Passagiere könnten betroffen sein, weil vor allem Billig-Airlines wohl Verbindungen streichen werden. Die 1.000 € Entlastungsprämie ist durch die Länder vorerst gestoppt worden. Die Bundesregierung will aber weiter nach Wegen suchen, um sie doch noch zu ermöglichen. Auch CDU und SPD-Länderchefs hatten sich gegen die Pläne von Schwarz-Rot gestellt, denn Länder und Kommunen würden auf den Kosten sitzen bleiben. Der rheinland-pfälzische SPD-Ministerpräsident Alexander Schweizer sagte im ZDF:
8: Der Bund hat sich selbst eine Kompensation organisiert durch das Vorziehen der Erhöhung der Tabaksteuer. Bei den Ländern wäre nichts angekommen, bei den Kommunen auch nicht. Wir reden auch als Ministerpräsidenten schon seit Monaten auf die Bundesregierung ein und sagen, ihr müsst mehr auf die Länder und Kommunen zugehen. Und dass sowas kommt und dann auch eine solche Konsequenz hat, das kann so überraschend nicht sein.
7: Nach einem Überfall in Sinzig in Rheinland-Pfalz läuft die Fahndung. Die Täter haben gestern Morgen vor einer Bank einen Geldboten überfallen und Bargeld erbeutet. 2 Menschen sperrten sie in den Tresorraum der Bank. Spezialkräfte befreiten sie unverletzt. Von den Tätern fehlt jede Spur. Schauspieler Christian Ulmen ist im Rechtsstreit mit dem Spiegel vorerst größtenteils gescheitert. Das Landgericht Hamburg sagt im Kern, der Artikel über die Vorwürfe seiner Ex-Frau Colleen Fernandes gegen ihn war im Wesentlichen okay. Es ging unter anderem um Fake-Profile im Netz und gefälschte Pornobilder. Der BVB ist Bundesliga-Vizemeister. Nach einem 3:2 Heimsieg gegen Frankfurt ist den Dortmundern der 2. Tabellenplatz nicht mehr zu nehmen. Die Eintracht hat dagegen nur noch Minimalchancen darauf, in der kommenden Saison international zu spielen.
9: Das wird durchaus ein schönes Frühlingswochenende. Heute erstmal heiter bis wolkig, 17 Grad in der Spitze. Es soll heute trocken bleiben, immer wieder ordentlich Sonne. Auch morgen ein schöner Frühlingstag in Berlin und Brandenburg. Tageshöchstwerte um 20 Grad.
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9: In Rummelsburg ist die Schlichtallee zwischen der Hauptstraße und Zobtener Straße nach einem Wasserrohrbruch komplett gesperrt. Auch in Prenzlauer Berg sorgt ein Wasserrohrbruch für Probleme. Die Dunkerstraße ist zwischen der Wispierstraße und dem Gertrud-Pinkus-Platz gesperrt. Außerdem die Classic Days am Kudamm. Das bedeutet zwischen Joachimsthaler Straße und Leibnizstraße bis Montag früh in beiden Richtungen gesperrt. Und in Westend hier bis Montag früh die Kreuzung Messedamm-Halenseestraße ist Richtung Süden gesperrt. Die neuesten Blitzer stehen Tiergarten in der Schildstraße, Charlottenburg, Ernst-Reuter Platz, Tempelhof, Tempelhofer Damm und Alt-Treptow in der Elsenstraße. Vielen Dank fürs Bescheid geben. Wenn ihr noch einen Stau oder Blitzer gesehen habt, dann ruft doch gerne an oder schickt ein WhatsApp. 20 und 3 mal die 19. Gute Fahrt.
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9: Schönes Wochenende für euch. Auf den Berliner Straßen und in der Politik heißt es schon lange nicht mehr Auto gegen Fahrrad, sondern E-Scooter gegen alle. Und darüber sprechen wir in 15 Minuten.

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0: Auf den Berliner Straßen und in der Politik heißt es schon lange nicht mehr Auto gegen Fahrrad. Es gibt ja auch noch die E-Scooter. Ihr hört der 94.3 RS2. Hallo. Seit 2019 sind die erlaubt, unterwegs. Und da Berlin nun mal ein echt heftiges Pflaster ist für alle, die auf Rollen unterwegs sind, gibt es ein E-Scooter-Training von der Polizei in der Verkehrsschule in Reinickendorf. Kiezreporterin Lisa Wennemeyer hat ein paar Runden trainiert.
1: Ja, da kommen Erinnerungen hoch, also hier in der Verkehrsschule. Eben war hier auch noch eine Schulklasse, hat die Fahrradprüfung abgelegt und jetzt ist hier E-Scooter-Training angesagt. Und wenn man sich so im Straßenverkehr in Berlin umschaut, dann sind das ja meistens sehr junge Leute, die da auf den Dingern stehen. Hier ist die Zielgruppe eigentlich aber eine andere. Die Polizei spricht hier auch wirklich gezielt ältere Personen an. Und ich darf sagen, Manuela und Ronald, die sind 63 und 64. Sie haben selber E-Scooter zu Hause und die auch hier zum Training mitgebracht. Warum macht ihr hier beim Training mit?
2: Also in erster Linie, weil ich einfach festgestellt habe, dass ich doch immer wieder denke, ach, du kannst auch das Fahrrad nehmen oder kannst auch laufen. Und ich denke, dass mir das hier schon was bringt, wenn ich ein bisschen mehr Sicherheit erlange und dann halt auch den Roller öfter einsetze.
1: Ja. Sie nutzen den ein bisschen häufiger, den Roller?
3: Ja, ich nutze ihn häufiger, aber ich habe noch Mängel bei der Theorie. Ehrlich, manchmal weiß ich einfach gar nicht, darf ich jetzt hier mit dem Roller fahren, darf ich hier nicht mit dem Roller fahren? Und das ist so eine Unsicherheit und da verspreche ich mir, dass die heute dann vergeht und dass ich ab nachmittags genau weiß, wo ich fahren darf und wo nicht.
1: Ja, und neben diesem ganzen Theoriekram ist natürlich auch ganz viel Praxis angesagt. Slalom fahren, eine Gefahrenbremsung. Wie ist denn das? Haben Sie manchmal Angst mit dem Roller im Straßenverkehr?
3: Ja, auf großen Straßen, Hauptverkehrsstraßen, da kommen mir die Autofahrer einfach deutlich zu nahe und das ist auf dem Roller, das ist beängstigend.
1: So, jetzt habe ich hier Carsten Schermelehm auf dem E-Scooter ausgebremst von der Polizei Berlin. Er leitet hier das Training. Die Unfälle mit E-Scootern, die steigen ja wirklich jedes Jahr. Was macht denn das so gefährlich?
4: Ja, das Fahrgefühl ist erstmal ein ganz anderes als auf dem Fahrrad und man muss sich halt erstmal sachter daran tasten und wenn man dann natürlich gleich mit einem Leihscooter startet, vorher noch keine Fahrerfahrung hat, vielleicht sogar im ungünstigen Fall noch dazu zweit illegalerweise drauf sitzt, dann kommt es halt oft zu Unfällen.
1: Wow, das war mal eine Gefahrenbremsung.
0: Wenn ihr vielleicht auch ein bisschen Fahrsicherheitstraining mit dem E-Scooter machen möchtet, dann könnt ihr euch an die Verkehrsschulen in eurem Bezirk wenden. Mitmachen kann übrigens jeder ab 14 und das Ganze ist auch noch kostenlos. Schönes Wochenende mit 94.3 RS2.

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Die NASA hat gerade ein ziemlich cooles neues Tool gestartet. Your Name in Lancet. Ihr hört 94.3 RS2. Hallo. Da kann man seinen Namen eingeben und bekommt dann aus echten Satellitenbildern der Erde das Ganze zusammengesetzt. Also jeder Buchstabe stammt aus irgendwelchen Landschaften irgendwo auf unserem Planeten. Flüsse, Bergen oder Seen, die aus dem All ebenso aussehen wie Buchstaben. Das Ganze basiert auf über 50 Jahren NASA-Satellitendaten und geht gerade total viral. Ich habe es auch gerade ausprobiert und es ist wirklich sehr, sehr cool. Vielleicht wollt ihr es einfach mal ausprobieren mit 94.3 RS2.

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11: Es ist 5 vor 8. Ich bin Anna Löwer. Guten Morgen. Bei der gesetzlichen Pflegeversicherung ist eine Reform geplant und Gesundheitsministerin Wagen hat nun weitere Details genannt. Sie kündigte in der Rheinischen Post Einschnitte an. Mehr von Lukas Auer.
12: Seit Jahren überstiegen die Ausgaben die Einnahmen. Die Folge sind Milliardendefizite. Nächstes Jahr werden laut Wagen 7,5 Milliarden Euro fehlen, im Jahr drauf sogar 15 Milliarden. Deshalb will die Gesundheitsministerin reagieren und unter anderem Gutverdiener stärker belasten. Die Beitragsbemessungsgrenze für die Pflegeversicherung soll steigen. Wagen schloss aus, Pflegegrade zu streichen. Die Vorgaben sollen aber strenger werden.
11: Russland und die Ukraine wollen ab heute 3 Tage lang die Waffen ruhen lassen und je 1.000 Gefangene austauschen. Vermittelt hat das US-Präsident Trump. Der Kreml und Kiew bestätigten das. Zuvor hatte es noch gegenseitige Angriffsdrohungen rund um die für heute geplante Militärparade in Moskau gegeben. Der Bund der Steuerzahler fordert, die geplante Entlastungsprämie endgültig zu den Akten zu legen. Gestern hatte der Bundesrat die Pläne zumindest vorerst gestoppt. Philipp Rösler berichtet.
13: Statt nach faulen Kompromissen zu suchen, müsse die Bundesregierung die Reißleine ziehen. Die meisten Betriebe könnten sich die Prämie ohnehin nicht leisten, so der Chef des Steuerzahlerbunds Rainer Holznagel im RND. Geplant war, dass Firmen ihren Beschäftigten 1.000 Euro steuerfrei zahlen können. Die Länder hatten das wegen befürchteter Einnahmeausfälle im Bundesrat gestoppt. Die Bundesregierung betont, sie wolle nach Möglichkeiten suchen, damit die Prämie doch noch kommt.
11: Nach einem Überfall in Sinzig in Rheinland-Pfalz läuft die Fahndung. Die Täter haben gestern Morgen vor einer Bank einen Geldboten überfallen und Bargeld erbeutet. 2 Menschen sperrten sie in den Tresorraum der Bank, Spezialkräfte befreiten sie unverletzt. Von den Tätern fehlt jede Spur. Die USA machen geheime UFO-Akten öffentlich. Das Verteidigungsministerium hat über 160 Fotos und Dokumente auf seiner Webseite veröffentlicht. Zu sehen sind unter anderem seltsame Schatten und Kugeln am Himmel. Die Akten reichen zurück bis in die 1940er Jahre. Borussia Dortmund ist deutscher Vizemeister. Der BVB hat Eintracht Frankfurt im letzten Heimspiel der Saison mit 3:2 geschlagen.
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5: Das wird durchaus ein schönes Frühlingswochenende. Heute erstmal heiter bis wolkig, 17 Grad in der Spitze. Es soll heute trocken bleiben, immer wieder ordentlich Sonne. Auch morgen ein schöner Frühlingstag in Berlin und Brandenburg. Tageshöchstwerte um 20 Grad.
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5: In Rummelsburg ist die Schlichtallee zwischen der Hauptstraße und Zobtener Straße nach einem Wasserrohrbruch komplett gesperrt. Auch in Prenzlauer Berg sorgt ein Wasserrohrbruch für Probleme. Die Dunkerstraße ist zwischen der Wispierstraße und dem Gertrud-Pinkus-Platz gesperrt. Außerdem die Classic Days am Kudamm. Das bedeutet zwischen Joachimsthaler Straße und Leibnizstraße bis Montag früh in beiden Richtungen gesperrt. Und in Westend hier bis Montag früh die Kreuzung Messedamm-Halenseestraße ist Richtung Süden gesperrt. Die neuesten Blitzer stehen Tiergarten in der Schildstraße, Charlottenburg, Ernst-Reuter-Platz, Tempelhof, Tempelhofer Damm und Alt-Treptow in der Elsenstraße. Vielen Dank fürs Bescheid geben. Wenn ihr noch einen Stau oder Blitzer gesehen habt, dann ruft doch gerne an oder schickt ein WhatsApp. 20 und 3 mal die 19. Gute Fahrt.
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5: Er hat Paletten gepackt, er hat sie ausgeliefert und sich als Herthaner auch noch fast mit Union-Fans angelegt.
6: Hi, ich grüße euch, ich bin der Nick von RS2. Hau he! Kleiner Spaß, es war nur ein Spaß.
5: Ja, Nick Sawatzki aus der RS2-Morgenshow ist im Jobtausch mit Berliner Tafel im tiefsten Köpenick gelandet als Hertha-Fan. Hören wir gleich nochmal rein in 15 Minuten.

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1: Nick Sawatzki aus der RS2 Morgenshow, der übernimmt ja für einen Tag eure Arbeit. Und ihr kommt dafür zu uns ins Radiostudio. Diese Woche bei der Berliner Tafel. Der Verein, der sich gegen Lebensmittelverschwendung und für armutsbetroffene Menschen einsetzt. Dafür ist er mit einem Transporter vollgepackt mit geretteten Lebensmitteln zur Ausgabestelle von Union Berlin gefahren.
2: Raymond, oh, jeder Meter mehr in Richtung Köpenick hat schwer wehgetan als Hertha-Fan. Und jetzt sind wir wirklich, wo sind wir? Was ist da drüben?
3: Das Stadion, oder?
2: Das war die alte Försterei. Hi, ich grüße euch, ich bin der Nick von RS2.
4: Wir freuen uns.
2: Hau he.
4: Wir freuen uns.
2: Kleiner Spaß, es war nur ein Spaß, es war nur ein Spaß. Hi, wer bist du?
5: Hanjo.
2: Eine Stadt, zwei Vereine, ich glaube, ich kriegen wir hin, oder? Weil ich komme in guter Absicht.
5: In guter Absicht ist immer gut.
2: Ja, wir haben Ware, Leckereien, Kartoffeln, Spülmittel.
5: Sehr schön.
2: Was brauchst du? Ich kann dir alles verschaffen. Ich habe den ganzen Hänger voll.
5: Wir brauchen alles.
2: So, dann müssen wir jetzt abladen. Eisern.
1: Ihr könnt ihn gerne mal verfolgen bei seiner Mission auf Facebook und auf Insta RS2 Berlin. Und gerne selber anmelden für den nächsten Jobtausch. Gibt auch noch 500 Euro Jobprämie obendrauf.
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für nur 6,99 Euro in den Urlaub reisen. Das ist ab jetzt möglich. Klingt verrückt, oder? Ihr hört 94.3 RS2, hallo. Ja, tatsächlich, für nur 6,99 Euro in den Urlaub reisen soll in Zukunft ganz easy mit der Deutschen Bahn möglich sein. Zumindest für alle, die sich spontan und abseits der Hauptreisezeiten entschließen, mit der Bahn wegzufahren. Ab sofort kann man das sogenannte Last-Minute-Ticket buchen. Das gilt für Fernreisen. On top gibt's eventuell sogar noch den Bahncard-Rabatt und die Kids fahren kostenlos mit. Das Ganze soll erstmal für ein halbes Jahr gelten, also fällt auch noch in die Sommerferien für den Fall, dass jemand noch ganz spontan agieren möchte. Könnte zumindest was sein für den nächsten Wochenendtrip, oder? Ihr hört 94.3 RS2.

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17: Es ist 9:05. Ich bin Anna Löwer. Guten Morgen. Wegen Milliardendefiziten ist bei der gesetzlichen Pflegeversicherung eine Reform geplant. Gesundheitsministerin Wagen hat nun weitere Details genannt. Sie kündigte in der Rheinischen Post Einschnitte an. Wagen will unter anderem Gutverdiener stärker belasten. Die Beitragsbemessungsgrenze für die Pflegeversicherung soll steigen. Die Gesundheitsministerin schloss aus, Pflegegrade zu streichen. Die Vorgaben sollen aber strenger werden. Nach Angriffsdrohungen von Russland und der Ukraine rund um die Militärparade heute in Moskau gibt es eine Kehrtwende. Bis einschließlich Montag gilt laut US-Präsident Trump jetzt eine Waffenruhe. Das bestätigten auch Kiew und der Kreml. Außerdem ist ein neuer Gefangenenaustausch geplant. Der Bund der Steuerzahler will die Entlastungsprämie endgültig stoppen. Die Bundesregierung müsse die Reißleine ziehen, sagte Steuerzahlerbundchef Holznagel dem RND. Firmen sollten ihren Leuten eigentlich 1.000 Euro steuerfrei zahlen können. Weil die Länder Einnahmeverluste befürchten, haben sie die Pläne im Bundesrat erstmal gestoppt. Heftige Kritik am Kanzler und der schwarz-roten Koalition kommt von der Opposition. Grünen-Fraktionschefin Katharina Dröge.
18: Friedrich Merz ist mit seiner Krisenpolitik krachend gescheitert. Die Ministerpräsidenten haben im Bundesrat die Notbremse gezogen. Und wenn die eigenen CDU-Ministerpräsidenten die Krisenpolitik des Kanzlers stoppen, dann ist das ein Fiasko für Friedrich Merz persönlich. Es ist ein Fiasko für die gesamte Bundesregierung.
17: Die Polizei sucht nach dem Überfall in Sinzig bei Koblenz nach dem oder den Tätern. Sie hatten gestern Morgen einen Geldtransporterfahrer vor einer Bank abgepasst und einen Behälter mit Bargeld erbeutet. Danach sperrten sie zwei Menschen in den Tresorraum. Spezialkräfte konnten die beiden unverletzt befreien. Grüne und CDU in Baden-Württemberg stimmen heute über ihren Koalitionsvertrag ab. Die Grünen kommen dafür in Stuttgart zusammen, die CDU in Korntal-Münchingen. Am Mittwoch soll dann der grüne Cem Özdemir zum neuen Ministerpräsidenten und damit Nachfolger von Winfried Kretschmann gewählt werden.
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3: Das wird durchaus ein schönes Frühlingswochenende. Heute erstmal heiter bis wolkig, 17 Grad in der Spitze. Es soll heute trocken bleiben, immer wieder ordentlich Sonne. Auch morgen ein schöner Frühlingstag in Berlin und Brandenburg. Tageshöchstwerte um 20 Grad.
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3: In Rummelsburg ist die Schlichtallee zwischen der Hauptstraße und Zobtener Straße nach einem Wasserrohrbruch komplett gesperrt. Auch in Prenzlauer Berg sorgt ein Wasserrohrbruch für Probleme. Die Dunkerstraße ist zwischen der Wispierstraße und dem Gertrud-Pinkus-Platz gesperrt. Außerdem die Classic Days am Kudamm. Das bedeutet zwischen Joachimsthaler Straße und Leibnizstraße bis Montag früh in beiden Richtungen gesperrt. Und in Westend hier bis Montag früh die Kreuzung Messedamm-Halenseestraße ist Richtung Süden gesperrt. Die neuesten Blitzer stehen Tiergarten in der Schildstraße, Charlottenburg, Ernst-Reuter-Platz, Tempelhof, Tempelhofer Damm und Alt-Treptow in der Elsenstraße. Vielen Dank fürs Bescheid geben. Wenn ihr noch einen Stau oder Blitzer gesehen habt, dann ruft doch gerne an oder schickt ein WhatsApp. 20 und dreimal die 19. Gute Fahrt.
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3: 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Schönes Wochenende für euch. Es gibt einen neuen Trend. Nur für den Fall, dass ihr gerade dabei seid, zu überlegen, wo ihr denn in den Sommerferien hinreisen könntet. Dieser Trend hat nichts mit Wärme zu tun, sondern mit Kälte. Warum? Das hört ihr in 15 Minuten.

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1: Und da geht es heute um einen neuen Urlaubstrend, Coolcation. Was steckt denn da dahinter, Ron Perros?
2: Viele haben einfach keinen Bock mehr auf diese extreme Hitze. Wer im Hochsommer im Süden unterwegs ist, hat schnell 35 Grad und mehr. Da wird selbst Sightseeing super anstrengend. Im Norden, zum Beispiel in Dänemark oder Schweden, sind es oft angenehme 20 bis 25 Grad. Und dazu kommt weniger Animation, mehr Natur, lange Strände, Dünen, Wälder. Das ist eher Entschleunigung und weniger stressig. Und viele wollen genau das, einfach mal runterkommen und durchatmen. Ja, und auch der Klimawandel spielt natürlich eine große Rolle. Gerade im Süden werden die Hitzewellen häufiger. Waldbrände sind ein großes Thema. Da wird der Norden als Alternative immer attraktiver.
1: Und hast du da vielleicht auch ein paar Tipps für uns?
2: Da gibt es eine ganze Menge schöner Plätze. Orte wie die Insel Texel zum Beispiel in den Niederlanden oder die polnische Ostseeküste sind super für entspannte Strandtage, fürs Radfahren oder auch für lange Spaziergänge. Die dänische Nordseeküste ist gerade mal 150 Kilometer von Flensburg entfernt und da hast du wirklich viele unverbaute, sehr breite, helle Sandstrände. In Vejas Strand, da kann man mit dem Auto direkt auf den Strand fahren, ist toll für alle mit Handicap und auch in Deutschland zum Beispiel auf Föhr gibt es viele schöne Strände, oft mit diesem ja typischen Nordsee-Feeling, so ein bisschen Wind, aber dafür richtig erholsam. Also Coolcation lohnt sich total für alle, die Erholung suchen und nicht die extreme Hitze brauchen und ich denke, die Nachfrage wird in den kommenden Jahren immer mehr steigen, denn es wird auf jeden Fall in Richtung Süden nicht kühler.
1: Also der nächste Urlaub geht vielleicht in den Norden und nicht in den Süden.
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0: Und da sind sich die meisten Menschen einig. Eis geht immer. Ihr Berliner Rundfunk 91.4, hallo. Perfekt dazu, dass jetzt wieder die Gelato Week gestartet ist. Das bedeutet, ab sofort können wir wieder die ausgefallensten Eiskreationen in ganz Berlin probieren. Und das hat auch unsere Kiez-Reporterin Lisa Wennemeyer gemacht.
1: Also das klingt immer erstmal wild, stellt sich dann meistens aber als ziemlich lecker raus. Ich glaube, letztes oder vorletztes Jahr hatte ich was mit Senf. War gar nicht so schlecht, wenn man nämlich Honig dazu packt. Oder mit Bacon hatte ich, glaube ich, auch schon mal was. War auch lecker. Und jetzt gucke ich mal in die Übersicht von diesem Jahr. Es sind fast 50 Eisdielen dabei in diesem Jahr, in ganz Berlin verteilt. Ich habe das Gefühl, dieses Jahr ist viel Miso in der Waffel. Also das, was wir sonst aus der japanischen Suppe kennen. Dann habe ich noch was entdeckt. Wassermelone, Feta, Minze, Eisspatzen am Mirbachplatz in Pankow. Hier gibt es Joghurt, Sauerampfer, Brennnessel. Eis. Ganz ehrlich, das klingt für mich wie Medizin. Hi. Und da ist es auch schon. Ja, sieht lecker aus. Sieht aus wie Waldmeister oder Apfel. Hast du es selbst schon probiert? Darf ich mal fragen?
2: Ich habe es selbst schon probiert und es ist auch wirklich sehr, sehr lecker.
1: Aber klingt ein bisschen wie Medizin. Schmeckt das gesund?
2: Nee, nicht so wirklich. Es ist ja immer noch Eis und es hat ja auch immer noch den Zweck, auch wirklich süß und das Herz zu erwärmen. Ja. Deswegen, wirklich gesund schmeckt es nicht.
1: Okay, ich möchte mir jetzt das Herz erwärmen lassen. Darf ich mal probieren? Dankeschön. Ja, ich weiß jetzt gar nicht, was Sauerampfer und was Brennnessel ist, aber es ist wirklich lecker. Und schmeckt auch nicht so gesund, wie es klingt. Also, wieder mal was Neues ausprobiert und das sollten Sie auch tun. Dieses Jahr gibt es nämlich was zu gewinnen. Es gibt hier eine Stempelkarte in allen Eisdielen, die mitmachen. Und wenn Sie dann diese Stempel einschicken, können Sie noch mehr Eis gewinnen in Form von Eisgutscheinen.
0: Also auf zum Eisschlecken. Alle Infos dazu und alle ausgefallenen Eissorten gibt es auf true-italien.com. Schönes Wochenende mit 94.3 RS2.

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14: Es ist 5:10 Uhr. Ich bin Anna Löwer. Guten Tag. Bei der gesetzlichen Pflegeversicherung ist eine Reform geplant und Gesundheitsministerin Wagen hat nun weitere Details genannt. Sie kündigte in der Rheinischen Post Einschnitte an. Mehr von Lukas Auer.
15: Seit Jahren überstiegen die Ausgaben die Einnahmen. Die Folge sind Milliardendefizite. Nächstes Jahr werden laut Wagen 7,5 Milliarden Euro fehlen, im Jahr drauf sogar 15 Milliarden. Deshalb will die Gesundheitsministerin reagieren und unter anderem Gutverdiener stärker belasten. Die Beitragsbemessungsgrenze für die Pflegeversicherung soll steigen. Wagen schloss aus, Pflegegrade zu streichen. Die Vorgaben sollen aber strenger werden.
14: Russland und die Ukraine wollen ab heute 3 Tage lang die Waffen ruhen lassen und je 1.000 Gefangene austauschen. Vermittelt hat das US-Präsident Trump, der Kreml und Kiew bestätigten das. Zuvor hatte es noch gegenseitige Angriffsdrohungen rund um die Militärparade heute in Moskau gegeben. Der Bund der Steuerzahler fordert, die geplante Entlastungsprämie endgültig zu den Akten zu legen. Gestern hatte der Bundesrat die Pläne zumindest vorerst gestoppt. Philipp Rösler berichtet.
16: Statt nach faulen Kompromissen zu suchen, müsse die Bundesregierung die Reißleine ziehen. Die meisten Betriebe könnten sich die Prämie ohnehin nicht leisten, so der Chef des Steuerzahlerbunds, Rainer Holznagel, im RND. Geplant war, dass Firmen ihren Beschäftigten 1.000 Euro steuerfrei zahlen können. Die Länder hatten das wegen befürchteter Einnahmeausfälle im Bundesrat gestoppt. Die Bundesregierung betont, sie wolle nach Möglichkeiten suchen, damit die Prämie doch noch kommt.
14: Bis zu 20 Millionen Passagiere könnten in diesem Sommer von Flugstreichungen betroffen sein. Schuld sind die hohen Kerosinpreise, so der Chef des Flughafenverbands ATV Beisel in der Welt am Sonntag. Vor allem bei Billig-Airlines und kleineren Urlaubszielen dürfte gestrichen werden. Mit dem Zug von Berlin aus über Hamburg direkt nach Oslo. Das soll ab Sommer 2028 möglich sein. Die Deutsche Bahn plant eine Direktverbindung. Das hat Fernverkehrsvorstand Pettersson in den Funke-Zeitungen angekündigt. Zwischenstationen sollen auch Kopenhagen, Malmö und Göteborg sein.
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6: Das wird durchaus ein schönes Frühlingswochenende. Heute erstmal heiter bis wolkig, 17 Grad in der Spitze. Es soll heute trocken bleiben, immer wieder ordentlich Sonne. Auch morgen ein schöner Frühlingstag in Berlin und Brandenburg. Tageshöchstwerte um 20 Grad.
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6: In Rummelsburg ist die Schlichtallee zwischen der Hauptstraße und Zobtener Straße nach einem Wasserrohrbruch komplett gesperrt. Auch in Prenzlauer Berg sorgt ein Wasserrohrbruch für Probleme. Die Dunkerstraße ist zwischen der Wispierstraße und dem Gertrud-Pinkus-Platz gesperrt. Außerdem die Classic Days am Kudamm. Das bedeutet zwischen Joachimsthaler Straße und Leibnizstraße bis Montag früh in beiden Richtungen gesperrt. Und in Westend hier bis Montag früh die Kreuzung Messedamm-Halenseestraße ist Richtung Süden gesperrt. Die neuesten Blitzer stehen Tiergarten in der Schildstraße, Charlottenburg, Ernst-Reuter Platz, Tempelhof, Tempelhofer Damm und Alt-Treptow in der Elsenstraße. Vielen Dank fürs Bescheid geben. Wenn ihr noch einen Stau oder Blitzer gesehen habt, dann ruft doch gerne an oder schickt ein WhatsApp. 20 und 3 mal die 19. Gute Fahrt.
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6: 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Schönes Wochenende für euch. Also, er hat gespendete Lebensmittel gepackt, ausgeliefert und sich als Herthaner auch noch fast mit Union-Fans angelegt. Nick beim RS2-Jobtausch mit Norbert von der Berliner Tafel, der Verein, der sich gegen Lebensmittelverschwendung und für armutsbetroffene Menschen einsetzt.
17: Du fährst heute mit zum Fanhaus von Union Berlin. Dort ist die größte Ausgabestelle in Köpenick. Aha. Über 800 Menschen warten da.
18: Als Hertha-Fan bist du denn irre?
6: Auf welchen Job sich Nick am Montag freuen darf, das können wir alle mal miträtseln. Hören wir gleich in 15 Minuten.

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1: Das ist echt eine coole Sache. Ihr kommt zu uns ins Studio und Nick Sawatzki aus der RS2 Morgenshow übernimmt für einen Tag eure Arbeit. Das ist der Deal. In der vergangenen Woche war Nick bei der Berliner Tafel unterwegs.
2: Hi, wer bist du?
3: Hanjo.
2: Hanjo, ich bin der Nick, grüß dich.
3: Ihr habt uns den Arsch gerettet.
2: Ehrlich?
3: Ja, ja.
2: Was habt ihr vor mit dem Pudding?
3: Zu wenig Mopro-Produkte, also Molkereiprodukte.
2: Ist es von allem was da? Guck mal, Tomatensauce. Ihr könnt Burger machen, also Burgerbrötchen und so.
3: Ja, wenn du mal reinguckst, wie viele Burgerbrötchen wir haben.
2: Habt ihr genug schon?
3: Ja, aber das
2: sind die gerade, sind die angesagt?
3: Oder? Die sind gerade angesagt, wie jede Woche.
2: Ach so. Du, das ist wie in der Schule oder in der Kita auf dem Speiseplan, kannst du auch nichts gegen sagen.
3: Genau. Ja, nein, wir sind ja froh über alles, was wir bekommen.
2: Hast du auch recht. Ja. Und ihr habt wirklich eure Ausgabestation direkt neben
3: der alten Försterei. Und wir sind so dankbar, weil Wasser, Gas, ey, Räumlichkeiten.
2: Union und Liebe geht raus. Ja? Genau. Ich bin mit dem anderen Verein aufgewachsen, HOH. Aber nun, wir haben genug Platz, oder?
3: Ja.
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Und jetzt noch ein kleiner Tipp für das vielleicht perfekteste Frühlingsgefühl in der Stadt. Ihr hört 94.3 RS2, hallo. In Schöneberg läuft nämlich gerade wieder das Primavera-Spargelfest rund um die Akazienstraße. Das bedeutet, erstmal gibt's natürlich frischen Belitzer Spargel, aber auch ganz kleine süße Manufakturen, lecker Streetfood, Live-Musik und ganz viel entspanntes Kiez-Feeling, um da mal drüber zu schlendern. Dazu gibt's natürlich Blumen, Kunsthandwerk und jede Menge Hollandaise. Der Eintritt ist kostenlos, also perfekt für einen Frühlingsbummel durch einen der schönsten Kieze Berlins. Schönes Wochenende mit 94.3 RS2.

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18: Es ist 5:11. Ich bin Anna Löwer. Guten Tag. Wegen Milliardendefiziten ist bei der gesetzlichen Pflegeversicherung eine Reform geplant. Gesundheitsministerin Wagen hat nun weitere Details genannt. Sie kündigte in der Rheinischen Post Einschnitte an. Wagen will unter anderem Gutverdiener stärker belasten. Die Beitragsbemessungsgrenze für die Pflegeversicherung soll steigen. Die Gesundheitsministerin schloss aus, Pflegegrade zu streichen. Die Vorgaben sollen aber strenger werden. Russland und die Ukraine wollen ab heute für 3 Tage die Kämpfe pausieren. Außerdem sollen jeweils 1.000 Gefangene ausgetauscht werden. Zuvor hatte es noch Drohungen rund um die Militärparade in Moskau gegeben, mit der Russland an den Sieg über Nazi-Deutschland im Zweiten Weltkrieg erinnert. Der Sicherheitsexperte Nico Lange sagte bei Welt.
19: Das ist eine Gesellschaft, die durch und durch militarisiert wird von oben und wo ja ganz gezielt jetzt seit 2022 Wladimir Putin versucht, den großen Vaterländischen Krieg, das war ja die Verteidigung der Sowjetunion, nicht Russland, sondern der Sowjetunion gegen den Angriff Hitlers. Der versucht das jetzt für Russland zu vereinnahmen und sagt im Grunde, der Angriff auf die Ukraine ist das gleiche wie der große Vaterländische Krieg, die Verteidigung der Sowjetunion.
18: Wegen der hohen Kerosinpreise drohen in Deutschland in diesem Sommer massenhaft Flugausfälle. Das sagte der Chef des Flughafenverbands ADV Beisel der Welt am Sonntag. Bis zu 20 Millionen Passagiere könnten betroffen sein, weil vor allem Billig-Airlines Wohlverbindungen streichen werden. Schauspieler Christian Ulmen ist im Rechtsstreit mit dem Spiegel vorerst größtenteils gescheitert. Das Landgericht Hamburg sagt im Kern, der Artikel über die Vorwürfe seiner Ex-Frau Colleen Fernandes gegen ihn war im Wesentlichen okay. Es ging unter anderem um Fake-Profile im Netz und gefälschte Pornobilder. Der Kampf ums europäische Geschäft oder gegen den Abstieg. Darum geht's heute am vorletzten Spieltag der Fußball-Bundesliga. Am Nachmittag gibt es die Duelle Leipzig-St. Pauli, Stuttgart-Leverkusen, Augsburg-Gladbach und Hoffenheim-Bremen. Wolfsburg trifft dann am Abend auf die Bayern.
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12: Das wird durchaus ein schönes Frühlingswochenende. Heute erstmal heiter bis wolkig, 17 Grad in der Spitze. Es soll heute trocken bleiben, immer wieder ordentlich Sonne. Auch morgen ein schöner Frühlingstag in Berlin und Brandenburg. Tageshöchstwerte um 20 Grad.
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12: In Rummelsburg ist die Schlichtallee zwischen der Hauptstraße und Zobtener Straße nach einem Wasserrohrbruch komplett gesperrt. Auch in Prenzlauer Berg sorgt ein Wasserrohrbruch für Probleme. Die Dunkerstraße ist zwischen der Wispierstraße und dem Gertrud-Pinkus-Platz gesperrt. Außerdem die Classic Days am Kudamm. Das bedeutet zwischen Joachimsthaler Straße und Leibnizstraße bis Montag früh in beiden Richtungen gesperrt. Und in Westend hier bis Montag früh die Kreuzung Messedamm-Halenseestraße ist Richtung Süden gesperrt. Die neuesten Blitzer stehen Tiergarten in der Schildstraße, Charlottenburg, Ernst-Reuter-Platz, Tempelhof, Tempelhofer Damm und Alt-Treptow in der Elsenstraße. Vielen Dank fürs Bescheid geben. Wenn ihr noch einen Stau oder Blitzer gesehen habt, dann ruft doch gerne an oder schickt ein WhatsApp. 20 und 3 mal die 19. Gute Fahrt.
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12: Schönes Wochenende für euch. Gerade heute wieder eine große Schlagzeile. Kerosinmangel, Flugausfälle könnten im Sommer 20 Millionen Passagiere treffen. Was da wirklich dran ist, das besprechen wir in 15 Minuten.

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1: 2 Monate noch knapp bis zu den Sommerferien und genau jetzt wird das Kerosin knapp. Wir haben unseren Verbraucherexperten Ron Perdus gefragt, was heißt es denn jetzt für unseren Urlaub? Wird es teurer?
2: Also aktuell ist die Knappheit noch nicht dramatisch, aber man spürt schon die ersten Auswirkungen, vor allem beim Preis. Fliegen könnte in den nächsten Monaten deutlich teurer werden. Ein paar Airlines reagieren auch bereits. Die Lufthansa zum Beispiel tausende Flüge gestrichen, um eben Kerosin zu sparen. Ja, und für uns Reisende heißt das, es gibt weniger Verbindungen, teilweise auch ungünstigere Flugzeiten. Wer also noch nichts gebucht hat, der muss wahrscheinlich mehr zahlen und auch ein bisschen flexibler sein.
1: Ja, und was passiert, wenn der Flug einfach gestrichen wird? Also habe ich dann irgendwelche Rechte?
2: Ja, auf jeden Fall. Wenn der Flug gestrichen wird, dann muss die Airline entweder einen Ersatzflug anbieten oder den Ticketpreis erstatten. Ja, ich weiß, die Erstattung des Ticketpreises bringt mir erstmal wenig, wenn man gerne in den Urlaub möchte. Spannend ist halt die Frage, ob so eine Kerosinknappheit als außergewöhnlicher Umstand gilt, dann könnten nämlich die gesetzlichen Entschädigungen wegfallen. Das ist juristisch noch nicht ganz geklärt. Bei einer Pauschalreise ist man ein bisschen besser abgesichert als bei einzeln gebuchten Flügen. Da gibt es nämlich Sicherungssysteme, die im Notfall einspringen. Mein Tipp ist, gerade jetzt eher flexibel buchen, also Tarife wählen, die man umbuchen oder auch stornieren kann. Und bei Hotels und Mietwagen auch darauf achten, dass man im Zweifel wieder rauskommt. Das macht es, glaube ich, für diesen Sommer ein bisschen entspannter.
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14: Es ist 5 vor 12. Ich bin Anna Löwer. Guten Tag. Bei der gesetzlichen Pflegeversicherung ist eine Reform geplant und Gesundheitsministerin Waken hat nun weitere Details genannt. Sie kündigte in der Rheinischen Post Einschnitte an. Mehr von Lukas Auer.
15: Seit Jahren überstiegen die Ausgaben die Einnahmen. Die Folge sind Milliardendefizite. Nächstes Jahr werden laut Waken 7,5 Milliarden Euro fehlen, im Jahr drauf sogar 15 Milliarden. Deshalb will die Gesundheitsministerin reagieren und unter anderem Gutverdiener stärker belasten. Die Beitragsbemessungsgrenze für die Pflegeversicherung soll steigen. Waken schloss aus, Pflegegrade zu streichen. Die Vorgaben sollen aber strenger werden.
14: 3 Tage lang wollen Ukraine und Russland auf gegenseitige Angriffe verzichten. Beide Seiten bestätigten, dass eine Feuerpause gilt. Zuletzt hatte es noch gegenseitige Drohungen gegeben, auch mit Blick auf die Militärparade in Moskau heute. Imme Kasten.
16: Ja, und so sind auf dem Roten Platz in Moskau bei der großen Parade heute auch zum Beispiel keine Panzer unterwegs gewesen. Jedes Jahr erinnert Russland ja mit der Parade an den Sieg über Nazi-Deutschland im Zweiten Weltkrieg. In diesem Jahr fiel es nun eben nicht ganz so martialisch mit großem Kriegsgerät aus. Bis Montag sollen die Waffen nun erst einmal ruhen. Außerdem ist zwischen der Ukraine und Russland ein Austausch von je 1.000 Gefangenen geplant.
14: Der Bund der Steuerzahler will die Entlastungsprämie endgültig stoppen. Die Bundesregierung müsse die Reißleine ziehen, sagte Steuerzahlerbundchef Holznagel dem RND. Firmen sollten ihren Beschäftigten eigentlich 1.000 Euro steuerfrei zahlen können. Die Länder haben die Pläne im Bundesrat aber erstmal gestoppt. Die Grünen und die CDU in Baden-Württemberg stimmen heute auf Parteitagen über ihren Koalitionsvertrag ab. Am Mittwoch soll dann Cem Özdemir zum neuen Ministerpräsidenten gewählt werden. Er tritt damit die Nachfolge von Winfried Kretschmann an, der aus Altersgründen nicht mehr angetreten war. Mit dem Zug von Berlin aus über Hamburg direkt nach Oslo. Das soll ab Sommer 2028 möglich sein. Die Deutsche Bahn plant eine Direktverbindung. Das hat Fernverkehrsvorstand Pettersson in den Funke-Zeitungen angekündigt. Zwischenstationen sollen auch Kopenhagen, Malmö und Göteborg sein.
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6: Das wird durchaus ein schönes Frühlingswochenende. Heute erstmal heiter bis wolkig, 17 Grad in der Spitze. Es soll heute trocken bleiben, immer wieder ordentlich Sonne. Auch morgen ein schöner Frühlingstag in Berlin und Brandenburg. Tageshöchstwerte um 20 Grad.
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6: In Rummelsburg ist die Schlichtallee zwischen der Hauptstraße und Zobtener Straße nach einem Wasserrohrbruch komplett gesperrt. Auch in Prenzlauer Berg sorgt ein Wasserrohrbruch für Probleme. Die Dunkerstraße ist zwischen der Wispierstraße und dem Gertrud-Pinkus-Platz gesperrt. Außerdem die Classic Days am Kudamm. Das bedeutet zwischen Joachimsthaler Straße und Leibnizstraße bis Montag früh in beiden Richtungen gesperrt. Und in Westend hier bis Montag früh die Kreuzung Messedamm-Halenseestraße ist Richtung Süden gesperrt. Die neuesten Blitzer stehen Tiergarten in der Schildstraße, Charlottenburg, Ernst-Reuter-Platz, Tempelhof, Tempelhofer Damm und Alt-Treptow in der Elsenstraße. Vielen Dank fürs Bescheid geben. Wenn ihr noch einen Stau oder Blitzer gesehen habt, dann ruft doch gerne an oder schickt ein WhatsApp. 20 und 3x die 19. Gute Fahrt.
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6: Er hat Paletten gepackt, er hat sie ausgeliefert und sich als Herthaner auch noch fast mit Union-Fans angelegt.
8: Hi, ich grüße euch, ich bin der Nick von RS2. Hau he! Kleiner Spaß, es war nur ein Spaß.
6: Ja, Nick Sawatzki aus der RS2-Morgenshow ist im Jobtausch mit Berliner Tafel im tiefsten Köpenick gelandet als Hertha-Fan. Hören wir gleich nochmal rein in 15 Minuten.

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1: Nick Sawatzki aus der RS2 Morgenshow, der übernimmt ja für einen Tag eure Arbeit. Und ihr kommt dafür zu uns ins Radiostudio. Diese Woche bei der Berliner Tafel. Der Verein, der sich gegen Lebensmittelverschwendung und für armutsbetroffene Menschen einsetzt. Dafür ist er mit einem Transporter vollgepackt mit geretteten Lebensmitteln zur Ausgabestelle von Union Berlin gefahren.
2: Raymond, oh, jede Meter mehr in Richtung Köpenick hat schwer wehgetan als Hertha-Fan. Und jetzt sind wir wirklich, wo sind wir? Was ist da drüben?
3: Das Stadion, oder?
2: Das war die alte Försterei. Hi, ich grüße euch, ich bin der Nick von RS2.
4: Wir freuen uns.
2: Hau he.
4: Wir freuen uns.
2: Kleiner Spaß, es war nur ein Spaß. Hi, wer bist du?
5: Hanjo.
2: Eine Stadt, zwei Vereine, ich glaube, kriegen wir hin, oder? Weil ich komme in guter Absicht.
5: In guter Absicht ist immer gut.
2: Ja, wir haben Ware, Leckereien, Kartoffeln, Spülmittel.
5: Sehr schön.
2: Was brauchst du? Ich kann dir alles verschaffen. Ich habe den ganzen Hänger voll.
5: Wir brauchen alles.
2: So, dann müssen wir jetzt abladen. Eisern.
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0: Ihr Berliner Rundfunk 91.4 hier, hallo. Ja, manche Berliner sind eben nicht nur auf dem Wasser unterwegs, sondern die sind tatsächlich schon im Wasser und waren schon längst eine Runde anbaden. So wie Tessa im Schlachtensee bei 15 Grad Wassertemperatur. Sie ist bei den Berliner Seehunden, das heißt, die gehen auch schon im Winter bzw. am Neujahr zum Eisbaden. Und wir haben sie gefragt, was gibt's denn für Tipps für Anbadeanfänger?
1: Gar nicht drüber nachdenken, ob das kalt ist oder nicht. Es ist einfach sich konzentrieren, reingehen, das Atmen nicht vergessen. Und wenn man dann erstmal drinnen ist, dann ist man ganz bei sich selbst und vergisst alles drum sich herum.
0: Das ist also wahrscheinlich das Geheimnis. Einfach nicht denken, sondern machen. Na dann, viel Spaß mit 94.3 RS2.

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4: Es ist 5:01. Ich bin Anna Löwer. Guten Tag. Wegen Milliardendefiziten ist bei der gesetzlichen Pflegeversicherung eine Reform geplant. Gesundheitsministerin Wagen hat nun weitere Details genannt. Sie kündigte in der Rheinischen Post Einschnitte an. Wagen will unter anderem Gutverdiener stärker belasten. Die Beitragsbemessungsgrenze für die Pflegeversicherung soll steigen. Die Gesundheitsministerin schloss aus, Pflegegrade zu streichen. Die Vorgaben sollen aber strenger werden. Russland und die Ukraine wollen ab heute für 3 Tage die Kämpfe pausieren. Außerdem sollen jeweils 1.000 Gefangene ausgetauscht werden. Zuvor hatte es noch Drohungen rund um die Militärparade in Moskau gegeben, mit der Russland an den Sieg über Nazi-Deutschland im Zweiten Weltkrieg erinnert. Der Sicherheitsexperte Nico Lange sagte bei Welt.
5: Das ist eine Gesellschaft, die durch und durch militarisiert wird von oben und wo ja ganz gezielt jetzt seit 2022 Wladimir Putin versucht, den großen Vaterländischen Krieg, das war ja die Verteidigung der Sowjetunion, nicht Russland, sondern der Sowjetunion gegen den Angriff Hitlers. Der versucht das jetzt für Russland zu vereinnahmen und sagt im Grunde, der Angriff auf die Ukraine ist das gleiche wie der große Vaterländische Krieg, die Verteidigung der Sowjetunion.
4: Bis zu 20 Millionen Passagiere könnten in diesem Sommer von Flugstreichungen betroffen sein. Schuld sind die hohen Kerosinpreise, so der Chef des Flughafenverbands ATV Beisel in der Welt am Sonntag. Vor allem bei Billig-Airlines und kleineren Urlaubszielen dürfte gestrichen werden. In Ungarn wird heute der neue Regierungschef Peter Mojir vereidigt. Seine Partei hatte bei der Wahl Mitte April eine Zweidrittelmehrheit im Parlament geholt. Mojir will die Beziehungen zur EU deutlich verbessern. Damit endet die lange Regierungszeit des pro-russischen Ministerpräsidenten Viktor Orban. Die USA machen geheime UFO-Akten öffentlich. Das Verteidigungsministerium hat über 160 Fotos und Dokumente auf seiner Webseite veröffentlicht. Zu sehen sind unter anderem seltsame Schatten und Kugeln am Himmel. Die Akten reichen zurück bis in die 1940er Jahre.
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6: Na? Da habe ich euch ja ganz schön Mist erzählt letzte Woche, als ich meinte, diese Woche wird es wieder schön und warm, vor allem am Wochenende. Naja, so ist das mit dem Wetterbericht. Vielleicht sollte ich mich besser wieder auf Bauernregeln verlassen oder so. Keine Ahnung. Was ich euch sagen kann, ist auf jeden Fall zuverlässig, wie es dieses Wochenende wird. Es wird trocken immerhin. Aber so viel Sonne gibt's nicht. Heute 18 Grad haben wir. Heute Nacht wird sternklar immerhin bei 7 Grad. Morgen zieht sich dann aber wieder zu. Noch mehr als heute. Dafür wird's ein bisschen wärmer bei 21 Grad. Und die neue Woche, die wird wieder nass und frisch. Wir kriegen Regen ab Montag und 12 Grad.
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6: Es ist wieder voll auf dem neuen Autobahnabschnitt der A100 Richtung Treptow. Ab Grenzallee bis Treptower Park braucht er gerade 18 Minuten länger. Dann schauen wir nach Brandenburg auf die A10, den westlichen Berliner Ring Richtung Dreieck-Havelland. Ab Großkreuz bis Leest 23 Minuten in der Baustelle. Dann die A24 Richtung Pritzwalk. Zwischen Mainburg und Pritzwalk liegen Gegenstände auf der Straße. Und gerade frisch reingekommen, Vorsicht, die A115 stadteinwärts. Zwischen Saarmund und Potsdam-Drewitz liegt ein totes Tier auf der rechten und der mittleren Spur. Die neuesten Blitzer. Die stehen in Charlottenburg auf der Hardenbergstraße, in Neukölln auf der Karl-Marx-Straße, in Frankfurt-Oder auf der Karl-Marx-Straße und in Potsdam auf der Nute-Straße. Euch allen danke fürs Bescheid geben. Habt ihr noch was gesehen? Staus oder Blitzer? Dann ruft immer sehr gerne durch oder schickt eine WhatsApp. Berlin 20 und 3x19 ist die Nummer. Allen unterwegs eine gute und sichere Fahrt. Kommt gut durch.
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6: Das Wetter gibt heute vielleicht nicht einen Badetag am See her, dafür aber vielleicht Zeit zum gemütlichen Lesen. Falls ihr mit euren Kids nämlich noch keine Pläne habt, heute ist gratis Comic-Tag. Mehr als 20 Buchhandlungen in Berlin und Brandenburg sind dabei und verschenken heute gratis Comic-Hefte zum Mitnehmen. Das soll den Kleinsten Lust aufs Lesen machen. Das ist eine süße Aktion. Und ein bisschen Werbung für die kleinen Buchläden macht's auch. Macht euch einen schönen Samstag mit 94.3 RS2.

Stadtautobahn. Stau. Du stehst. Aber dann. Ein Song, den du liebst. Direkt danach einer, den du seit Jahren nicht gehört hast. Quit playing games with my heart. Und plötzlich ist der Stau nur noch halb so schlimm. So wake me up when it's all over. 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

0: Morgen ist Muttertag. Nochmal als kleine Last-Minute-Erinnerung. Schönen Samstag mit Till Wachsmann bei 94.3 RS2. Und Blumen zum Einpflanzen oder der Strauß, die sollten ja auf jeden Fall an so einem Tag gut ankommen. Also, außer ihr wollt irgendwas demonstrieren. Aber manchmal ist das ja leider nicht so.
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0: Ich bin ja eh nicht so ein Online-Shopping-Fan. Ich mag's persönlich ja im Geschäft. Aber selbst die, die gern online einkaufen, ihr müsst schon zugeben, manche Sachen sollte man sich einfach immer lieber vor Ort kaufen. Bei Klamotten, aber auch natürlich bei Pflanzen. Und dann weiß man wenigstens auch, wie sie aussieht, wenn man im Laden war und nicht online bestellt hat, wo die Fotos alle noch so schön sind. Er ist Verbraucherexperte Ron Perdus. Das kann aber auch in die Hose gehen, wenn man online dann trotzdem was holt.
2: Ja, leider kommt nicht immer das an, was auch bestellt wurde. Also statt einer Pflanze gibt es nur Samen oder aber die Pflanze kommt in einem super schlechten Zustand an, vertrocknet, gelbe Blätter, kaum noch was dran. Das möchte natürlich keiner einpflanzen oder umtopfen und schon gar nicht bezahlen. Problematisch ist ganz oft auch der Transport. Da gibt es dann Schäden, abgebrochene Zweige, umgeknickte Pflanzen. Auch das kann bedeuten, dass die bestellte Ware nicht mehr zu retten ist.
0: Und was kann ich denn dann machen?
2: Grundsätzlich gilt das Gleiche wie bei jedem online bestellten Produkt. Wenn irgendwas fehlerhaft ist, dann kann ich von meinem Recht Gebrauch machen, diesen Artikel wieder zurückzuschicken. Bekomme ich mangelhafte Ware oder ein anderes Produkt als bestellt, dann ist wichtig, einfach ein Foto machen, das Ganze reklamieren, zurückschicken. Das kann man durchaus verlangen. Es gibt ja dieses 14-tägige Widerrufsrecht. Das gilt eben auch bei Garten- oder Topfpflanzen. Also auch bei allem, was nicht so schnell verdirbt. Ja. Schnittblumen, das ist wichtig, die fallen nicht darunter. Und wer sich hier den Ärger ersparen möchte, der kauft die am besten immer vor Ort, denn ganz klar, gerade durch den Transport kann es bei so empfindlichen Sachen wie Pflanzen auch immer wieder zu Problemen kommen. Noch ein Tipp, wer Lavendel liebt, der holt sich am besten den echten Lavendel oder die Sorten Hitcoat Blue oder Mansted. Die sind super für unser Klima geeignet, duften schön und sind vor allen Dingen sehr bienenfreundlich.
0: Das ist mal ein spezifischer, aber sehr cooler Tipp. Danke, erster Verbraucherexperte Ron Perdus.
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Das Meckern über die FIFA scheint manchmal zumindest noch was zu bringen. Till Wachsmann hier bei 94.3 R2. Und was mussten alle WM-Fans bisher leiden? Denn das, was uns als Musik zur Fußballmeisterschaft in Nordamerika bisher von der FIFA gegeben wurde, das war sowas hier.

Leiter ist das von Jelly Roll und Karen Leon. Also irgendwas über Jesus und ich sehe das Licht, keine Ahnung. Das können die Amis ja gerne beim Football schauen auf einem Mallparkplatz hören. Aber das ist doch keine Fußballhymne, hallo? Und der Song wurde bisher als einer von mehreren künftigen WM-Songs zwar veröffentlicht, aber auch ordentlich fertig gemacht von allen in den YouTube und in den YouTube-Kommentaren vor allem. Jetzt nach einem großen Shitstorm gibt's auch einen immerhin fähigeren, richtigen, offiziellen WM-Song.

Ja, gewinnt jetzt auch keinen Wettbewerb als komplexester Song, aber hat immerhin mal einen richtigen Fußballcharakter. Ihr hört sofort, es ist Shakira zusammen mit Burna Boy. Die Die heißt der Song. Er ist jetzt einer der wohl eher besseren WM-Songs in Nordamerika im Sommer. Ist erstmal nur eine kleine Vorschau auf Insta. Nächste Woche kommt der Song komplett raus und dann hört ihr natürlich auch sofort hier bei 94.3 RS2. Yeah.

0: 94.3 RS2 ist an am Samstagnachmittag und für den Song könnte es gleich sogar regnen. Wunderschöner Song von Adele, Set Fire to the Rain, haben wir gleich für euch und auch passend zu dem Wetter irgendwie. Da kommt sofort die Sonne raus, wenn ich den spiele. Wahnsinn! Golden von Huntrix, das alles und noch viel mehr gibt's gleich hier bei uns in Berlins beste Musikmix.
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18: Es ist 2:05. Ich bin Nanju Kuhlmann. Guten Tag. Russland und die Ukraine wollen ab heute für 3 Tage die Kämpfe pausieren. Außerdem sollen jeweils 1.000 Gefangene ausgetauscht werden. Zuvor hatte es noch Drohungen rund um die Militärparade in Moskau gegeben, mit der Russland an den Sieg über Nazi-Deutschland im Zweiten Weltkrieg erinnert. Der Sicherheitsexperte Nico Lange sagte bei Welt:
19: Das ist eine Gesellschaft, die durch und durch militarisiert wird von oben und wo ja ganz gezielt jetzt seit 2022 Wladimir Putin versucht, den großen Vaterländischen Krieg, das war ja die Verteidigung der Sowjetunion, nicht Russlands, sondern der Sowjetunion gegen den Angriff Hitlers, der versucht das jetzt für Russland zu vereinnahmen und sagt im Grunde, der Angriff auf die Ukraine ist das gleiche wie der große Vaterländische Krieg, die Verteidigung der Sowjetunion.
18: Bei der gesetzlichen Pflegeversicherung ist ja eine Reform geplant. Gesundheitsministerin Waken hat nun weitere Details genannt. Sie kündigte in der Rheinischen Post an, dass Gutverdiener stärker belastet werden sollen. Waken schloss aber aus, Pflegegrade zu streichen. Reißt euch endlich zusammen. Mit diesen Worten ruft der Präsident des Deutschen Landkreistags, Achim Brötel, die Bundesregierung zu mehr Geschlossenheit auf. Mehr dazu von Imme Kasten.
8: Angesichts steigender Umfragewerte der AfD warnt Brötel in der Neuen Osnabrücker Zeitung vor wachsender Unzufriedenheit in der Bevölkerung. Die Regierung müsse endlich gemeinsam handeln, statt sich gegenseitig auszubremsen. Er spricht von einer enttäuschten Wählerschaft und fordert von der Bundesregierung dringend Reformen und weniger Streit innerhalb der Koalition. Es gehe inzwischen um den Fortbestand dessen, für das unsere Eltern und Großeltern gekämpft haben, so Brötel.
18: Die Polizei sucht nach einem Überfall in Sinzig bei Koblenz nach dem oder den Tätern. Sie haben gestern Morgen einen Geldtransporterfahrer vor einer Bank abgepasst und einen Behälter mit Bargeld erbeutet. Danach sperrten sie zwei Menschen in den Tresorraum. Spezialkräfte konnten die beiden unverletzt befreien. Mit dem Zug von Berlin aus über Hamburg direkt nach Oslo. Das soll ab Sommer 2028 möglich sein. Die Deutsche Bahn plant eine Direktverbindung. Das hat Fernverkehrsvorstand Peterson in den Funke-Zeitungen angekündigt. Zwischenstationen sollen auch Kopenhagen, Malmö und Göteborg sein.
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0: Ja, da war gerade ein kleiner Sonnenstrahl über Steglitz. Der ist jetzt auch schon wieder weg. Naja, heute nicht so viel Sonne, dafür bleibt es heute immerhin den ganzen Tag trocken bei 18 Grad. Und heute Nacht, das ist immerhin eine schöne Nachricht, wird zwar ein bisschen frischer bei 7 Grad, aber sternklar. Also ihr könnt heute gemeinsam nochmal ganz romantisch in die Sterne schauen. Morgen zieht es sich noch mehr zu als heute, wird wirklich sehr bedeckt, dafür aber ein bisschen wärmer als heute. 21 Grad kriegen wir und die neue Woche, die wird wieder nass und frisch. Regen gibt's ab Montag und 12 Grad.
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0: Es stockt ein bisschen auf dem Stadtring 100 Richtung Treptow. Ab Grenzallee bis Treptower Park braucht ihr gerade 11 Minuten länger. Dann die A111 stadtauswärts, der Tegeltunnel. Ab Saatwinkler-Damm bis Kurt-Schumacher Platz braucht ihr gerade 10 Minuten. Und in Neukölln auf der Karl-Marx-Straße müsst ihr eine Viertelstunde mehr Zeit einplanen. Dann kam gerade noch eine Meldung rein. Ist die wichtig für mich? Oh ja, das ist der Grund, warum es in der A111 gerade so stockt. Im Flughafen Tegeltunnel ist die linke Spur gesperrt. Da gab es einen Unfall. Ja, das ist gut zu wissen. Ich habe gerade erst nur den Stau gesehen. Gut, dann schauen wir nach Brandenburg. A24 Richtung Pritzwalk. Zwischen Meinburg und Pritzwalk liegen immer noch Gegenstände auf der Straße. Und die A115 stadteinwärts zwischen Saarmund und Potsdam-Drewitz liegt auch immer noch ein totes Tier auf der rechten und der mittleren Spur. Die neuesten Blitzer stehen in Grunewald auf dem Hüttenweg, im Wedding auf der Seestraße, in Fürstenwalde Dr. Wilhelm-Kült-Straße und auf der A13 zwischen Kittlitz und Karlau. Euch allen danke fürs Bescheid geben. Habt ihr noch was gesehen? Staus oder Blitzer? Dann ruft immer sehr gerne an oder schickt eine WhatsApp. Berlin 20 und 3x die 19 ist die Nummer. Euch eine gute Fahrt, kommt gut durch.
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0: 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Und überall hängen gerade Plakate. Dabei ist die Abgeordnetenhauswahl ja noch eine Weile hin. Bald sind aber diese ganzen Wahlplakate auch wieder weg, denn die waren eigentlich gedacht von den Parteien zum Volksbegehren Berlin autofrei. Das ist jetzt aber gescheitert, haben die Organisatoren gerade mitgeteilt. 140.000 Unterschriften haben sie gesammelt, 175 wären aber notwendig gewesen, das war's. Und auch diese Initiative Berlin werbefrei, die ist gescheitert. Naja, dafür ist dann Berlin jetzt erstmal wieder Berlin Wahlplakat frei für die nächsten Wochen.

0: entspannten Samstagnachmittag. Till Wachsmann hier bei 94.3 RS2. Wenn man so jahrelang so im gleichen Job arbeitet, finde ich es immer ganz spannend, dann sich mal vorzustellen, wie es denn bei was ganz anderem wäre oder so. Es gibt ja auch vor allem Jobs in Berlin und Brandenburg, die wirklich super, super anstrengend sind. Und genau deshalb tauschen wir jetzt einfach mal die Plätze mit euch.
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0: Wir wissen wirklich, was ihr jeden Tag leistet. Ob in der Pflege oder auf dem Bau oder auch allein den ganzen Tag im Laden rumstehen, ist auch wirklich super anstrengend. Sagen wir, wie es ist, ohne euch läuft hier wirklich gar nichts. Und genau deshalb holen wir euch und euren Job groß zu uns ins Radio. 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Letzte Woche war er auf einer Baustelle in Kreuzberg. Bei der BVG als Aushilfstramfahrer war er auch schon. 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
2: 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Komm doch mal bitte vorbei. Hier herrscht permanent Personalnotstand.
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1: 94.3 erst weiß an am Samstagnachmittag und wir machen euch jetzt mal ein bisschen Sommerlaune bei dem Wetter. I wanna dance by water beneath the Mexican sky. Lost Frequencies mit Are You With Me haben wir gleich für euch und perfekt, um durch die Einkaufsstraße jetzt zu...

0: Step by Step. Das alles und noch viel mehr gleich bei uns in Berlins beste Musikmix.
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Das ist hier das große Wochenende der Entscheidungen mit vermutlich nicht so guten Nachrichten. 94.3 erst weiß an, Till Wachsmann hier. Und morgen ist es soweit. Unsere Hertha hat ihr letztes Spiel diese Saison. Ran geht's nochmal zu Hause im Olympiastadion gegen Greuther Fürth. Und zumindest was die Stimmung angeht, haben wir da ein bisschen was gemeinsam. Die Aufstiegsträume unserer Hertha geplatzt. Zum vierten Mal in Folge wird es in der zweiten Liga weitergehen. Und bei Fürth geht es sogar um den Klassenerhalt. Die letzten Spiele ging es da wirklich nicht so gut voran. Und bei denen gibt es gerade einen großen Streitpunkt, den Vereinsnamen. Die Fans von Greuther Fürth wollen das Greuther nämlich streichen. Das gibt's nur wegen eines Investors aus einem Ort in der Nähe. Mit dem hat der Verein aber gar nicht mehr so viel zu tun. Bei uns geht's um Abgänge. Gestern wurde angekündigt, dass Vizekapitän Toni Leistner gehen muss. Nach Berichten auch raus Diego Demme, Jeremy Duziak, John Anthony Brooks und Tim Hoffmann. Das wird ein sehr schwerer Start in die nächste Saison auf jeden Fall. Das ist jetzt schon mal sicher. Erstmal aber hoffen wir morgen nochmal auf einen letzten Sieg. Hertha gegen Fürth läuft morgen 13 Uhr im Olympiastadion und wir von 94.3 erst2 sind als offizieller Medienpartner natürlich auch vor Ort mit Showtruck. Also, ha, ho, he!

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12: Es ist 3:05. Ich bin Nanju Kuhlmann. Guten Tag. 3 Tage wollen die Ukraine und Russland auf gegenseitige Angriffe verzichten. Beide Seiten bestätigen, dass eine Feuerpause gilt. Zuletzt hatte es noch gegenseitige Drohungen gegeben, auch mit Blick auf die Militärparade in Moskau heute. Immer Carsten.
13: Ja, und so sind auf dem Roten Platz in Moskau bei der großen Parade heute auch zum Beispiel keine Panzer unterwegs gewesen. Jedes Jahr erinnert Russland ja mit der Parade an den Sieg über Nazi-Deutschland im Zweiten Weltkrieg. In diesem Jahr fiel es nun eben nicht ganz so martialisch mit großem Kriegsgerät aus. Bis Montag sollen die Waffen nun erst einmal ruhen. Außerdem ist zwischen der Ukraine und Russland ein Austausch von je 1000 Gefangenen geplant.
12: Bei der gesetzlichen Pflegeversicherung ist ja eine Reform geplant. Gesundheitsministerin Waken hat nun weitere Details genannt. Sie kündigte in der Rheinischen Post Einschnitte an. Mehr von Lukas Auer.
14: Seit Jahren überstiegen die Ausgaben die Einnahmen. Die Folge sind Milliardendefizite. Nächstes Jahr werden laut Waken 7,5 Milliarden Euro fehlen, im Jahr drauf sogar 15 Milliarden. Deshalb will die Gesundheitsministerin reagieren und unter anderem Gutverdiener stärker belasten. Die Beitragsbemessungsgrenze für die Pflegeversicherung soll steigen. Waken schloss aus, Pflegegrade zu streichen. Die Vorgaben sollen aber strenger werden.
12: Nach einem Überfall in Sinzig in Rheinland-Pfalz läuft die Fahndung. Die Täter haben gestern Morgen vor einer Bank einen Geldboten überfallen und Bargeld erbeutet. 2 Menschen sperrten sie in den Tresorraum der Bank. Spezialkräfte befreiten sie unverletzt. Von den Tätern fehlt jede Spur. Reißt euch endlich zusammen. Das sagt der Präsident des Deutschen Landkreistags Brödel und meint die Bundesregierung. Angesichts steigender Umfragewerte der AfD warnt er vor wachsender Unzufriedenheit der Deutschen. Die Regierung müsse geschlossen handeln, statt sich gegenseitig zu blockieren, sagte er der Neuen Osnabrücker Zeitung. Bis zu 20 Millionen Passagiere könnten in diesem Sommer von Flugstreichungen betroffen sein. Schuld sind die hohen Kerosinpreise, so der Chef des Flughafenverbandes ADV Beisel in der Welt am Sonntag. Vor allem bei Billig-Airlines und kleineren Urlaubszielen dürfte gestrichen werden.
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8: Ich freue mich über jeden einzelnen kleinen Sonnenstrahl, der mal ganz kurz rausguckt. Jetzt ist es wieder soweit. Ich werde von hinten so schön erleuchtet. Aber wenn ich so Richtung Norden gucke, was ist denn da? Hallensee, Charlottenburg, von Steglitz aus. Sieht es nicht so verheißungsvoll aus heute für den Rest des Tages, ehrlich gesagt. Aber ein paar Sonnenstrahlen sind da. Es ist trocken heute den ganzen Tag bei 18 Grad. Heute Nacht wird sogar sternenklar bei 7 Grad. Morgen zieht es dann aber wieder direkt zu. Wir kriegen dafür einen wärmeren Tag bei 21 Grad. Und die neue Woche, die wird nass und frisch. Regen gibt's ab Montag und 12 Grad dazu.
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8: Es stockt ein bisschen. Stadtringe 100 Richtung Norden, Abkreuz Schöneberg bis Schmargendorf brauchte gerade 10 Minuten länger. Dann gab es einen Unfall im Tegeltunnel auf der A111 stadtauswärts. Ab Saatwinkler-Damm bis Kurt-Schumacher Platz brauchte 10 Minuten länger. Die linke Spur, die ist gesperrt. Schauen wir nach Brandenburg. Von der A24 Richtung Pritzwalk gibt es immer noch die Meldungen mit den Gegenständen. Die liegen zwischen Mainburg und Pritzwalk auf der Straße verteilt. Vorsicht! Die neuesten Blitzer stehen in Tempelhof, Gerstorfstraße, in Spandau, Falkenseer Damm, in Eisenhüttenstadt an der Politzer Mühle und in Potsdam auf der Mitschurinstraße. Euch allen danke fürs Bescheid geben. Wenn ihr noch einen Stau oder Blitzer gesehen habt, dann ruft sehr gerne an oder schickt eine WhatsApp. Berlin 20 und 3x19 ist die Nummer. Allen unterwegs ist eine gute und sichere Fahrt. Kommt gut durch.
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8: Und weil wir gerade über Hertha gesprochen haben, muss eins noch unbedingt erwähnt werden. Morgen haben die Hertha-Frauen Premiere im Olympiastadion. Zum ersten Mal spielen sie da. Und bei denen läuft's deutlich besser als den Männern. Ein Punkt fehlt ihnen nur, um die Meisterschaft zu feiern. 17 Uhr ist Anpfiff nach dem Spiel gegen Erfurt. Das Coole, Tickets fürs Spiel gibt's kostenlos. Und wer beim Männerspiel der Hertha davor ist, der kann auch einfach da bleiben. In der Quasi-Pause schmeißt Fabi Rehse, unser Kapitän, draußen vom Olympiastadion eine Runde Freibier da bei diesem Olympiatreff. Ist das nicht geil? Dafür liebe ich Hertha wieder. Schönen Samstag mit 94.3 RS2.

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Wunderschöner Song. Whitney Houston, My Love is Your Love, hier in Berlins beste Musikmix. Habe ich gerade mich doch erwischt beim Mitsingen. Und sie bringt euch jetzt Energie in euren grauen Samstagnachmittag. Dance Hits kann sie nämlich, hat Norma Jean Martini schon bewiesen. Zum Beispiel mit Ofenbach zusammen bei Overdrive.

0: kennt ihr alle noch. Was viele aber gar nicht wissen, die New Yorkerin, die ist in Berlin auch zu Hause. Sie hat sich nämlich schnell in unsere Hauptstadt verliebt. Das hat sie uns im exklusiven Interview verraten.
1: I love Elberswalder Straße, that cross. It's so cool, like when the train goes and the tram goes and all the cars go and the people are walking. I think that's a cool place. And I love Mitte. I love going to Mitte because there's those streets with the no cars. And there's something about biking through Mitte that's just like the best thing ever when there's the no cars. So those are like some of my favorite spots. And I love the lakes.
0: Also Elberswalder Straße, die Kreuzung mit Tram, U-Bahn und den vielen Leuten und Autos, findet sie super cool. Radfahren in Mitte findet sie auch cool. Hört man von Berlinern ja selten. Und die Seen hier gefallen ihr auch sehr, das kann ich sehr gut nachvollziehen. Und was natürlich auch cool an Berlin ist, jeder kann hier sein, wie er will. Im Guten wie im Schlechten. Niemand muss perfekt sein. Und sowas fand Norma Jean Martini als Kind schon toll. Das hat und deshalb hat sie auch ein sehr großes Vorbild.
1: I remember being 10 years old and I watched Kelly Clarkson win American Idol. And that was such a big moment because at that point, before that, all of the pop stars were like these really skinny, you know, and I didn't really see myself in them. And once she suddenly won American Idol, and it's so funny to say, at the time she was considered like big, but she was still so skinny. But I really saw myself in her because she was like a brunette and she had brown hair and she had a big voice. And I was like, I'm like Kelly Clarkson. And I still think I'm like Kelly Clarkson in some ways. So she's always been a big influence to me.
0: Mit 10 hat sie Kelly Clarkson bei American Idol gesehen, sagt sie, also dem DSDS in den USA. Und sie war nicht so dünn wie die anderen, hat aber trotzdem gewonnen und sah so ein bisschen auch aus wie Norma Jean Martini. Das fand sie ganz toll und sehr inspirierend. Vielleicht kommt ja daher auch der Hang zu diesen Energiesongs bei ihr her.
1: Hi guys, it's Norma Jean Martini here on 94.3 RS2. This is my new single Encore, Big Dreamers.

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Das schöne alte West-Berlin erleben, wie es früher mal war. Das könnt ihr heute auf dem Kudamm. Till Wachsmann hier, 94.3, erst weiß an und richtig dicken Benzinduft von Oldtimer. Den kriegt ihr dieses Wochenende bei den Classic Days. Rund 2000 Schlitten stehen da auf dem Kudamm rum. Die Besitzer sind auch dabei, mit denen könnt ihr direkt daneben über ihre Autos philosophieren. Und da stehen Autos rum, die sind fast ein Jahrhundert alt. Dabei muss ein Auto gar nicht so alt sein, um sich Oldtimer nennen zu dürfen. 30 Jahre, dann gibt's dieses H-Kennzeichen schon. Und das schaffen schon viele Autos aus den 90ern. Das klassische alte West-Berlin, wie es mal war, heute und morgen auf dem Kudamm. Habt ein schönes Wochenende mit 94.3 RS2.

0: 94.3 RS2 ist dann am Samstagnachmittag und sommerlich geht's gleich weiter. Katy Perry und Skip Marley haben wir gleich für euch mit Chain to the Rhythm und den aktuellen Knaller-Hit von Taylor Swift haben wir auch noch. The Fate of Ophelia, das alles und noch viel mehr gibt's gleich hier bei uns in Berlins beste Musikmix.
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7: Es ist 3:05. Ich bin Nanju Kuhlmann. Guten Tag. 3 Tage wollen die Ukraine und Russland auf gegenseitige Angriffe verzichten. Beide Seiten bestätigen, dass eine Feuerpause gilt. Zuletzt hatte es noch gegenseitige Drohungen gegeben, auch mit Blick auf die Militärparade in Moskau heute. Imme Karsten.
8: Ja, und so sind auf dem Roten Platz in Moskau bei der großen Parade heute auch zum Beispiel keine Panzer unterwegs gewesen. Jedes Jahr erinnert Russland ja mit der Parade an den Sieg über Nazi-Deutschland im Zweiten Weltkrieg. In diesem Jahr fiel es nun eben nicht ganz so martialisch mit großem Kriegsgerät aus. Bis Montag sollen die Waffen nun erst einmal ruhen. Außerdem ist zwischen der Ukraine und Russland ein Austausch von je 1.000 Gefangenen geplant.
7: Grüne und CDU in Baden-Württemberg haben den gemeinsamen Koalitionsvertrag abgenickt. Auf Parteitagen wurde jeweils darüber abgestimmt. Damit ist der Weg für eine neue grün-schwarze Landesregierung frei. Am Mittwoch soll Cem Özdemir dann zum neuen Ministerpräsidenten und damit Nachfolger von Winfried Kretschmann gewählt werden. Reißt euch endlich zusammen. Mit diesen Worten ruft der Präsident des Deutschen Landkreistags, Achim Brötel, die Bundesregierung zu mehr Geschlossenheit auf. Mehr dazu von Imme Kasten.
8: Angesichts steigender Umfragewerte der AfD warnt Brötel in der Neuen Osnabrücker Zeitung vor wachsender Unzufriedenheit in der Bevölkerung. Die Regierung müsse endlich gemeinsam handeln, statt sich gegenseitig auszubremsen. Er spricht von einer enttäuschten Wählerschaft und fordert von der Bundesregierung dringend Reformen und weniger Streit innerhalb der Koalition. Es gehe inzwischen um den Fortbestand dessen, für das unsere Eltern und Großeltern gekämpft haben, so Brötel.
7: Ungarn hat nun auch offiziell einen neuen Regierungschef. Das Parlament in Budapest hat Peter Modzsor zum neuen Ministerpräsidenten gewählt. Modzsor will die Beziehungen zur EU deutlich verbessern. Damit endet die lange Regierungszeit des pro-russischen Ministerpräsidenten Viktor Orban. Mit dem Zug von Berlin aus über Hamburg direkt nach Oslo. Das soll ab Sommer 2028 möglich sein. Die Deutsche Bahn plant eine Direktverbindung. Das hat Fernverkehrsvorstand Peterson in den Funke-Zeitungen angekündigt. Zwischenstationen sollen auch Kopenhagen, Malmö und Göteborg sein.
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0: Es ist wirklich schon sehr dunkel hier am Himmel über Berlin. Ich habe gerade auch weil ich es nicht glauben konnte, die Wetterkarte nochmal aufgemacht und mir so ein Regenradar angeschaut. Aber es ist wirklich nichts da. Es ist trocken und es bleibt heute auch definitiv trocken. 18 Grad haben wir heute, das ist das Maximum auch. Heute Nacht geht es runter auf 7, wird also ein bisschen frischer. Dafür aber eine sternklare Nacht. Morgen zieht es sich dann aber wieder richtig doll zu. Dafür wird es ein bisschen wärmer als heute bei 21 Grad. Und die neue Woche, die wird wieder nass und frisch. Regen gibt es ab Montag und 12 Grad.
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0: Es stockt ein bisschen auf dem Stadtring 100 Richtung Norden. Ab Kreuz Schöneberg bis Schmargendorf braucht ihr gerade 10 Minuten länger. Dann weiter der Unfall auf der A111 stadtauswärts im Tegeltunnel. Die linke Spur ist da gesperrt. Ihr braucht ab Saatwinkler Damm bis Kurt-Schumacher Platz aktuell 10 Minuten länger. Dann Vorsicht auf der B2, der Heerstraße, zwischen der Straße am Postfenn und der Glockenturmstraße in beiden Richtungen. Da ist das Wechselverkehrszeichen kaputt. Und es ist gerade wirklich voll in Neukölln auf der Karl-Marx-Straße. Da braucht ihr 25 Minuten von der Buschkuck-Allee hoch bis zum Rathaus. Die neuesten Blitzer stehen in Neukölln auf dem Columbiadamm, in Friedrichsfelde am Tierpark, auf der A12 zwischen Briesen und Milrose in beiden Richtungen und in Perleberg auf der B189. Euch allen danke fürs Bescheid geben. Habt ihr noch was gesehen? Staus oder Blitzer? Dann ruft immer sehr gerne an oder schickt eine WhatsApp. Berlin 20 und 3x19 ist die Nummer. Allen unterwegs, eine gute und sichere Fahrt. Kommt gut durch.
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0: 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Wer heute Abend von euch durch Potsdam fährt, der kann da vielleicht noch ein bisschen was mitbekommen von einem Mega-Techno-Event heute Abend. Paul Kalkbrenner, der legt im Park Sanssouci auf. Das Schloss ist deshalb gerade jetzt schon zu, da wird gerade noch aufgebaut. Und sein Auftritt, der ist leider auch schon ausverkauft, aber kein Ding. Bisschen Clubstimmung bringen wir euch jetzt auch nach Hause mit Hertz und Purple Disco Machine, Wonderful Life 25. Schönen Samstagnachmittag euch mit 94.3 RS2.

0: tiefenentspannte Grüße hier aus dem RS2-Studio. Till Wachsmann hier bei 94.3 RS2 am Samstagnachmittag. Ich habe das Fenster schön auf, ich genieße die schöne Regenluft hier. Ja, gibt bestimmt anstrengendere Jobs in Berlin und Brandenburg. Und genau deshalb tauschen wir jetzt mit euch mal die Plätze.
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0: Wir wissen wirklich, was ihr jeden Tag leistet. Ob als Kita-Erzieherin, in der Backstube, in der Pflege, bei der Straßenreinigung. Sagen wir, wie es ist. Ohne euch läuft hier wirklich gar nichts. Und genau deshalb holen wir euch und euren Job groß zu uns ins Radio. Ihr kommt zu Patti in die RS2-Morgenshow und sie schickt euch Nick an euren Arbeitsplatz. Der durfte diese Woche zu Norbert. Der ist Lagerist bei der Berliner Tafel und hat gestern mal die Woche mit Nick zusammengefasst.
2: Guten Morgen.
3: Ihr arbeitet da ja auch tatsächlich mit einem Arbeitsgerät, an dem vor allen Dingen Nick ganz besondere Freude hatte. Das könnt ihr euch auch anschauen auf Facebook und Insta auf rs2.berlin.
4: Hier kommt der Hup-Hup-Hup-Wagen.
5: Achtung, hier kommt eine Tonne. Vorsichtig.
4: Achtung.
5: Da war eine Tonne.
3: Um Gottes Willen.
4: Also der Hubwagen hat es mir schon angetan, Norbert.
5: Ja, ich war kurz auch ein bisschen angespannt, aber...
4: gar nicht gemerkt.
0: Also Norberts Meinung war 2+. Er müsste ein bisschen schneller werden, er ist ein bisschen langsam, aber sonst hat er gar nicht so schlechte Arbeit gemacht. Vielleicht hat Nick ja seine nächste Berufung gefunden. Und dass er langsam ist, meinte Nick, das hat er schon immer gehört. Naja, kenne ich auch, aber fürs Radio hat es bei mir noch gereicht. Wenn ihr einen Job habt, der euch jeden Tag alles abverlangt und ihr Lust habt, für einen Morgen mit uns zu tauschen, dann macht jetzt mit auf rs2.de. Obendrauf warten 500 Euro Jobprämie auf euch. Montag geht's direkt weiter.
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0: 94.3 RS2 ist mit Till Wachsmann. Und je nachdem, wie alt ihr seid, ist das jetzt schon eine Jugendzeitreise oder halt einfach ein paar Jahre zurück? Für mich ist es eine halbe Jugendzeitreise. Brückenfest, Fürstenberg in Eisenhüttenstadt. Das war unser Song. Aber wir können auch noch weiter zurückreisen, wenn ihr wollt. Der holt mich aber auch ab. Friday I'm in Love von The Cure. Das alles noch viel mehr haben wir gleich hier für euch in Berlins beste Musikmix.
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Bei den Hertha-Männern läuft's ja gerade nicht so. Dafür könnten unsere Frauen morgen die Meisterschaft holen. Ja, ja, Till Wachsmann hier bei 94.3 RS2 am Samstagnachmittag. Ein Berliner Meister steht aber immerhin fest, die Eisbären. Letztes Wochenende ist es geglückt gegen Mannheim und das wird gerade ordentlich gefeiert auf dem Platz vor der Uber-Arena. Ich sehe es gerade auf Insta, da ist es wirklich brechend voll. Gerade ist die Mannschaft auf der Bühne und lässt sich feiern. Gleich gibt's mit ihr natürlich auch noch eine Autogrammstunde und ein Satz Original-Eisbären-Trikots aus der Saison, der wird da auch noch verlost. Und natürlich Meistertrainer Serge Aubin, der wird gebührend verabschiedet. Hat er sich verdient. Nach einer weiteren geholten Meisterschaft. Grüße an den Uberplatz und auch von uns bei 94.3 RS2 nochmal ganz, ganz, ganz, ganz großen Glückwunsch, liebe Eisbären.

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9: Es ist 5:05. Ich bin Nanju Kuhlmann. Guten Tag. Russland und die Ukraine wollen ab heute für 3 Tage die Kämpfe pausieren. Außerdem sollen jeweils 1.000 Gefangene ausgetauscht werden. Zuvor hatte es noch Drohungen rund um die Militärparade in Moskau gegeben, mit der Russland an den Sieg über Nazi-Deutschland im Zweiten Weltkrieg erinnert. Der Sicherheitsexperte Nico Lange sagte bei Welt:
10: Das ist eine Gesellschaft, die durch und durch militarisiert wird von oben und wo ja ganz gezielt jetzt seit 2022 Wladimir Putin versucht, den großen Vaterländischen Krieg, das war ja die Verteidigung der Sowjetunion, nicht Russland, sondern der Sowjetunion gegen den Angriff Hitlers, der versucht das jetzt für Russland zu vereinnahmen und sagt im Grunde, der Angriff auf die Ukraine ist das gleiche wie der große Vaterländische Krieg, die Verteidigung der Sowjetunion.
9: Grüne und CDU in Baden-Württemberg haben den gemeinsamen Koalitionsvertrag abgenickt. Auf Parteitagen wurde jeweils darüber abgestimmt. Damit ist der Weg für eine neue grün-schwarze Landesregierung frei. Am Mittwoch soll Cem Özdemir dann zum neuen Ministerpräsidenten und damit Nachfolger von Winfried Kretschmann gewählt werden. Bei der gesetzlichen Pflegeversicherung ist ja eine Reform geplant. Gesundheitsministerin Wagen hat nun weitere Details genannt. Sie kündigte in der Rheinischen Post Einschnitte an. Mehr von Lukas Auer.
11: Seit Jahren überstiegen die Ausgaben die Einnahmen. Die Folge sind Milliardendefizite. Nächstes Jahr werden laut Wagen 7,5 Milliarden Euro fehlen, im Jahr drauf sogar 15 Milliarden. Deshalb will die Gesundheitsministerin reagieren und unter anderem Gutverdiener stärker belasten. Die Beitragsbemessungsgrenze für die Pflegeversicherung soll steigen. Wagen schloss aus, Pflegegrade zu streichen. Die Vorgaben sollen aber strenger werden.
9: Reißt euch endlich zusammen. Das sagt der Präsident des Deutschen Landkreistags Brödel und meint die Bundesregierung. Angesichts steigender Umfragewerte der AfD warnt er vor wachsender Unzufriedenheit der Deutschen. Die Regierung müsse geschlossen handeln, statt sich gegenseitig zu blockieren, sagte er der Neuen Osnabrücker Zeitung. Bis zu 20 Millionen Passagiere könnten in diesem Sommer von Flugstreichungen betroffen sein. Schuld sind die hohen Kerosinpreise, so der Chef des Flughafenverbandes ADV Beisel in der Welt am Sonntag. Vor allem bei Billig-Airlines und kleineren Urlaubszielen dürfte gestrichen werden.
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12: Ja, es wird schon ein bisschen frischer gerade. 17 Grad haben wir aktuell. Heute Nacht geht es nochmal 10 Grad runter auf 7. Dafür könnt ihr euch heute den großen Wagen und den kleinen Wagen angucken, glaube ich. Ich war in Astronomie nicht so gut, aber ja, ich glaube schon. Es gibt ja nur so ein paar, die kann man, glaube ich, immer nur zu bestimmten Jahreszeiten sehen. Aber ich glaube, die sieht man immer, oder? Meldet euch gern. Ruft an, schreibt eine WhatsApp. Ich freue mich. Morgen zieht sich noch mehr zu. Dafür wird es dann aber ein bisschen wärmer bei 21 Grad. Und die neue Woche, die wird wieder nass und frisch. Wir kriegen Regen ab Montag und 12 Grad und damit dann keine Sterne mehr am
0: Himmel. 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
12: Es stockt weiter auf dem Stadtring 100 Richtung Treptow. Ab Grenzallee bis Treptower Park braucht er gerade 10 Minuten länger. Dann weiter der Unfall im Tegeltunnel auf der A111 stadtauswärts. Die haben es jetzt auf die rechte Spur rüber geschafft. Die ist weiter blockiert. Ab Saatwinkler Damm bis Kurt-Schumacher Platz braucht ihr 10 Minuten länger. Dann weiter Vorsicht auch auf der B2 der Heerstraße zwischen der Straße am Postfenn und der Glockenturmstraße. Da sind die Wechselverkehrszeichen kaputt in beiden Richtungen. Und es stockt ein bisschen in Neukölln auf der Karl-Marx-Straße. Da braucht er gerade 13 Minuten länger. Die neuesten Blitzer stehen in Treptow auf der Puschkinallee, in Gesundbrunnen auf der Badstraße, in Cottbus auf der Burger Chaussee und auf der A10, dem nördlichen Berliner Ring am Dreieck Havelland, auf der Überfahrt zur A24. Euch allen danke fürs Bescheid geben. Habt ihr noch was gesehen, Staus oder Blitzer? Dann ruft immer sehr gerne an oder schickt eine WhatsApp. Berlin 20 und 3x19 ist die Nummer. Allen unterwegs, eine gute und sichere Fahrt. Kommt gut durch.
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12: Cottbus hat's gerade wieder geschafft. Sieg 2-1. Der Aufstieg kann also kommen. Glückwunsch. Vielleicht sehen wir uns dann mit Hertha nächste Saison in der zweiten Liga wieder.

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Kommt gut durch den Samstagnachmittag. Ihr hört 94.3 RS2 mit Till Wachsmann. Das Wetter, das trübt so ein bisschen. Frühlingsjacke an und dann raus. Das geht eigentlich. Ist zwar nicht so sommerlich warm wie letzte Woche, aber dafür weiter trocken und das könnt ihr eigentlich noch ganz spontan nutzen. Vor allem, wenn ihr Spargelfans seid. Das Primavera-Fest findet wieder in der Akazienstraße in Schöneberg statt. Heute und morgen könnt ihr da bis 20 Uhr alles rund um Spargel probieren und eure Nicht-Spargel-Fan-Begleitung, die könnt ihr auch bestimmt überzeugen mitzukommen. Es gibt da neben dem Bühnenprogramm auch Sachen zu essen, die keinen Spargel enthalten. Keine Sorge. Ansonsten ab nach Rudow zur Frühlingsmeile. Geht heute noch bis 22 Uhr, morgen bis 20. In Alt-Rudow gibt es Familienprogramm auf zwei Bühnen für die kleinen Hüpfburg und Co. Für die älteren Kunsthandwerk und ganz viel Leckeres. Und auch in Brandenburg, da geht's ab. Zum Beispiel meine alten Heimat, Hütte. Frühlingsjahrmarkt ist in Eisenhüttenstadt auf der Insel. Und auch da gibt's leckeren Imbiss und einige Fahrgeschäfte. Was will man mehr? Ich bin ja auch eh großer Rummel-Fan. Hab früher auch immer geübt. Let's go, let's go. Oh Gott. Hab mir gerade schon wieder zu viel vorgenommen, was ich euch zeigen wollte und krieg's nicht hin. Also, ihr könnt auch noch spontan nach Hüttenstadt fahren, wenn ihr wollt. Und wo auch immer es hingeht, dann 94.3 RS2 anmachen und mich näher hören. Ich mache jetzt auch die Musik an und mich aus.

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94.3 erst weiß an am Samstagabend oder naja, fast am Samstagabend. Kommt gut rein, euren Samstagabend. Jetzt hab ich's. Erstmal aber eine wichtige Verkehrsmeldung für alle Autofahrer. Achtung, Autofahrer, auf der A10, dem südlichen Berliner Ring, zwischen Dreieck-Nudetal und Ludwigsfelde West steht ein brennendes Fahrzeug und es gibt ordentlich Rauch. Nochmal, Autofahrer, A10, südlicher Berliner Ring, zwischen Dreieck-Nudetal und Ludwigsfelde West steht ein brennendes Fahrzeug und es raucht ordentlich. Vorsicht beim Durchfahren. So, und dann erzähle ich jetzt euch noch was Schönes zur Bahn. Ja, es gibt auch gute Nachrichten. In Brandenburg fordert man ja schon länger mehr Langstreckenflüge am BER, um Ostdeutschland besser anzubinden. Hier in Berlin macht man wenigstens schon mal was für uns Zugfans mit einer der längsten Bahnstrecken Europas, Berlin-Oslo. Hat die Bahn heute angekündigt, die soll es ab 2028 geben. Mit einer Strecke liegen dann Hamburg, Kopenhagen, Malmö und Göteborg. Und nach 14 bis 15 Stunden ist man dann auch am Ziel in Oslo angekommen. Mehr Verbindungen schaden ja nie und ist bestimmt auch eine schöne Strecke, um mal was von der Natur zu sehen. Und bei den Spritpreisen, hallo Zug! Jetzt müssen auch nur noch die Ticketpreise stimmen, liebe Bahn. Meine Zugfahrt von Berlin nach Hessen vor 2 Wochen, die hat mich nämlich fast in die Privatinsolvenz getrieben. Schönen Samstag mit 94.3 RS2 und mit der aktuellen von Kamrad. Jetzt für euch, Hack Yourself!

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6: Es ist 5:05. Ich bin Nanju Kuhlmann. Guten Abend. 3 Tage wollen die Ukraine und Russland auf gegenseitige Angriffe verzichten. Beide Seiten bestätigen, dass eine Feuerpause gilt. Zuletzt hatte es noch gegenseitige Drohungen gegeben, auch mit Blick auf die Militärparade in Moskau heute. Immer Carsten.
7: Ja, und so sind auf dem Roten Platz in Moskau bei der großen Parade heute auch zum Beispiel keine Panzer unterwegs gewesen. Jedes Jahr erinnert Russland ja mit der Parade an den Sieg über Nazi-Deutschland im Zweiten Weltkrieg. In diesem Jahr fiel es nun eben nicht ganz so martialisch mit großem Kriegsgerät aus. Bis Montag sollen die Waffen nun erst einmal ruhen. Außerdem ist zwischen der Ukraine und Russland ein Austausch von je 1000 Gefangenen geplant.
6: Grüne und CDU in Baden-Württemberg haben den gemeinsamen Koalitionsvertrag abgenickt. Auf Parteitagen wurde jeweils darüber abgestimmt. Damit ist der Weg für eine neue grün-schwarze Landesregierung frei. Am Mittwoch soll Cem Özdemir dann zum neuen Ministerpräsidenten und damit Nachfolger von Winfried Kretschmann gewählt werden. Reißt euch endlich zusammen. Mit diesen Worten ruft der Präsident des Deutschen Landkreistags, Achim Brötel, die Bundesregierung zu mehr Geschlossenheit auf. Mehr dazu von Imme Kasten.
7: Angesichts steigender Umfragewerte der AfD warnt Brötel in der Neuen Osnabrücker Zeitung vor wachsender Unzufriedenheit in der Bevölkerung. Die Regierung müsse endlich gemeinsam handeln, statt sich gegenseitig auszubremsen. Er spricht von einer enttäuschten Wählerschaft und fordert von der Bundesregierung dringend Reformen und weniger Streit innerhalb der Koalition. Es gehe inzwischen um den Fortbestand dessen, für das unsere Eltern und Großeltern gekämpft haben, so Brötel.
6: Ungarn hat nun auch offiziell einen neuen Regierungschef. Das Parlament in Budapest hat Péter Modrzsor zum neuen Ministerpräsidenten gewählt. Modrzsor will die Beziehungen zur EU deutlich verbessern. Damit endet die lange Regierungszeit des prorussischen Ministerpräsidenten Viktor Orban. Die Ergebnisse in der Fußball-Bundesliga: Stuttgart-Leverkusen 3:1, Hoffenheim-Bremen 1:0, Leipzig-St. Pauli 2:1. Leipzig ist damit für die Champions League qualifiziert. Und Augsburg-Gladbach 3:1.
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8: Da ist die Sonne nochmal da. Ist das nicht ein wunderschöner Sonnenuntergang, als nochmal zum Ende des Abends? Also hoffentlich schöner Sonnenuntergang zum Ende des Abends. Ich habe aber große Hoffnung, wenn ich mich hier so umdrehe. Das sieht gut aus. Also, bisschen Sonne mal zum Rest heute. Heute Nacht wird es dann sogar sternklar bei 7 Grad. Morgen zieht sich's aber wieder zu. Dafür wird es ein bisschen wärmer als heute bei 21 Grad. Und die neue Woche, die wird wieder nass und richtig frisch. Es geht runter auf 12 Grad und ab Montag haben wir wieder Regen.
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8: So, ich muss mich kurz sortieren, deswegen habe ich hier gerade auch etwas chaotisch das Wetter gemacht. Es kommen gerade ganz viele Meldungen auf einmal rein. Erstmal nach Berlin, A100 Richtung Treptow, ab Grenzallee bis Treptower Park 10 Minuten. Dann die B2, die Heerstraße zwischen der Straße am Postfan und der Glockenturmstraße, ist immer noch in beiden Richtungen das Wechselverkehrszeichen kaputt. Dann hat es gerade einen Unfall gegeben in Charlottenburg auf der Heerstraße. Zwischen Theodor-Heuss-Platz und Preußenallee ist nur eine Spur frei und es stockt weiter in Neukölln auf der Karl-Marx-Straße. Da braucht ihr gerade eine Viertelstunde länger. Dann haben wir, was ist denn hier los gerade in Brandenburg? Hallo. A10 südlicher Berliner Ring Richtung Schönefelder Kreuz. Zwischen Dreieck Nutetal und Ludwigsfelde West gibt es jetzt nur Vollsperrung wegen des brennenden Fahrzeugs. Vorsicht auf der Gegenfahrbahn, also A10 südlicher Berliner Ring zwischen Dreieck Nutetal und Ludwigsfelde West, da gibt es viel Rauch auch. Dann die A13 Richtung Dresden zwischen Teupitz und Bayreuth, eine Vollsperrung wegen des Unfalls in der Baustelle. Und dann soll es jetzt noch eine Sperrung geben auf der A13 Richtung Dresden zwischen Kittlitz und Karlau, auch eine Vollsperrung nach dem Unfall. Und dann gab es auch gerade einen Unfall Im Kreis Potsdam-Mittelmark, da ist die Straße zwischen der B2 und Chemnitz auch nach einem Unfall gesperrt. Ja, das alles jetzt hier zum Abend hin. Toll. Die neuesten Blitzer, die stehen in Hallensee auf dem Kudamm, in Baumschulenweg Südostallee, in Lichtenow auf der B1, B5 Chausseestraße und in Schipkau auf der Hauptstraße. Euch allen danke fürs Bescheid geben. Habt ihr noch was gesehen? Staus oder Blitzer? Total egal. Ruft immer sehr gerne an oder schickt eine WhatsApp. Berlin 20 und 3x19 ist die Nummer. Allen unterwegs, eine gute und sichere Fahrt. Kommt gut durch, passt auf euch auf und bleibt unfallfrei.
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8: Es ist 5:05. Ich bin Nanju Kuhlmann. Guten Abend. 3 Tage wollen die Ukraine und Russland auf gegenseitige Angriffe verzichten. Beide Seiten bestätigen, dass eine Feuerpause gilt. Zuletzt hatte es noch gegenseitige Drohungen gegeben, auch mit Blick auf die Militärparade in Moskau heute. Imme Karsten.
9: Ja, und so sind auf dem Roten Platz in Moskau bei der großen Parade heute auch zum Beispiel keine Panzer unterwegs gewesen. Jedes Jahr erinnert Russland ja mit der Parade an den Sieg über Nazi-Deutschland im Zweiten Weltkrieg. In diesem Jahr fiel es nun eben nicht ganz so martialisch mit großem Kriegsgerät aus. Bis Montag sollen die Waffen nun erst einmal ruhen. Außerdem ist zwischen der Ukraine und Russland ein Austausch von je 1000 Gefangenen geplant.
8: Grüne und CDU in Baden-Württemberg haben den gemeinsamen Koalitionsvertrag abgenickt. Auf Parteitagen wurde jeweils darüber abgestimmt. Damit ist der Weg für eine neue grün-schwarze Landesregierung frei. Am Mittwoch soll Cem Özdemir dann zum neuen Ministerpräsidenten und damit Nachfolger von Winfried Kretschmann gewählt werden. Bei der gesetzlichen Pflegeversicherung ist ja eine Reform geplant. Gesundheitsministerin Wagen hat nun weitere Details genannt. Sie kündigte in der Rheinischen Post Einschnitte an. Mehr von Lukas Auer.
10: Seit Jahren überstiegen die Ausgaben die Einnahmen. Die Folge sind Milliardendefizite. Nächstes Jahr werden laut Wagen 7,5 Milliarden Euro fehlen, im Jahr drauf sogar 15 Milliarden. Deshalb will die Gesundheitsministerin reagieren und unter anderem Gutverdiener stärker belasten. Die Beitragsbemessungsgrenze für die Pflegeversicherung soll steigen. Wagen schloss aus, Pflegegrade zu streichen. Die Vorgaben sollen aber strenger werden.
8: Nach einem Überfall in Sinzig in Rheinland-Pfalz läuft die Fahndung. Die Täter haben gestern Morgen vor einer Bank einen Geldboten überfallen und Bargeld erbeutet. 2 Menschen sperrten sie in den Tresorraum der Bank. Spezialkräfte befreiten sie unverletzt. Von den Tätern fehlt jede Spur. Die Ergebnisse in der Fußball-Bundesliga: Stuttgart-Leverkusen 3:1, Hoffenheim-Bremen 1:0, Leipzig-St. Pauli 2:1. Leipzig ist damit für die Champions League qualifiziert. Und Augsburg-Gladbach 3:1.
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3: Es ist 7:05. Ich bin Nanju Kuhlmann. Guten Abend. Russland und die Ukraine wollen ab heute für 3 Tage die Kämpfe pausieren. Außerdem sollen jeweils 1.000 Gefangene ausgetauscht werden. Zuvor hatte es noch Drohungen rund um die Militärparade in Moskau gegeben, mit der Russland an den Sieg über Nazi-Deutschland im Zweiten Weltkrieg erinnert. Der Sicherheitsexperte Nico Lange sagte bei Welt:
4: Das ist eine Gesellschaft, die durch und durch militarisiert wird von oben und wo ja ganz gezielt jetzt seit 2022 Wladimir Putin versucht, den großen Vaterländischen Krieg, das war ja die Verteidigung der Sowjetunion, nicht Russlands, sondern der Sowjetunion gegen den Angriff Hitlers. Der versucht das jetzt für Russland zu vereinnahmen und sagt im Grunde, der Angriff auf die Ukraine ist das gleiche wie der große Vaterländische Krieg, die Verteidigung der Sowjetunion.
3: Bei der gesetzlichen Pflegeversicherung ist ja eine Reform geplant. Gesundheitsministerin Waken hat nun weitere Details genannt. Sie kündigte in der Rheinischen Post an, dass Gutverdiener stärker belastet werden sollen. Waken schloss aber aus, Pflegegrade zu streichen. Reißt euch endlich zusammen. Mit diesen Worten ruft der Präsident des Deutschen Landkreistags, Achim Brötel, die Bundesregierung zu mehr Geschlossenheit auf. Mehr dazu von Imme Kasten.
5: Angesichts steigender Umfragewerte der AfD warnt Brötel in der Neuen Osnabrücker Zeitung vor wachsender Unzufriedenheit in der Bevölkerung. Die Regierung müsse endlich gemeinsam handeln, statt sich gegenseitig auszubremsen. Er spricht von einer enttäuschten Wählerschaft und fordert von der Bundesregierung dringend Reformen und weniger Streit innerhalb der Koalition. Es gehe inzwischen um den Fortbestand dessen, für das unsere Eltern und Großeltern gekämpft haben, so Brötel.
3: Mit dem Zug von Berlin aus über Hamburg direkt nach Oslo. Das soll ab Sommer 2028 möglich sein. Die Deutsche Bahn plant eine Direktverbindung. Das hat Fernverkehrsvorstand Peterson in den Funke-Zeitungen angekündigt. Zwischenstationen sollen auch Kopenhagen, Malmö und Göteborg sein. In der Fußball-Bundesliga hat sich RB Leipzig nach einem 2:1-Sieg gegen St. Pauli einen Platz in der Champions League gesichert. Der VfB Stuttgart ist nach einem 3:1 gegen Leverkusen auf Tabellenplatz 4 vorgerückt. Außerdem spielten Hoffenheim-Bremen 1:0 und Augsburg-Gladbach 3:1.
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1: Es ist 8:05. Ich bin Nanju Kuhlmann. Guten Abend. 3 Tage wollen die Ukraine und Russland auf gegenseitige Angriffe verzichten. Beide Seiten bestätigen, dass eine Feuerpause gilt. Zuletzt hatte es noch gegenseitige Drohungen gegeben, auch mit Blick auf die Militärparade in Moskau heute. Imme Karsten.
2: Ja, und so sind auf dem Roten Platz in Moskau bei der großen Parade heute auch zum Beispiel keine Panzer unterwegs gewesen. Jedes Jahr erinnert Russland ja mit der Parade an den Sieg über Nazi-Deutschland im Zweiten Weltkrieg. In diesem Jahr fiel es nun eben nicht ganz so martialisch mit großem Kriegsgerät aus. Bis Montag sollen die Waffen nun erst einmal ruhen. Außerdem ist zwischen der Ukraine und Russland ein Austausch von je 1.000 Gefangenen geplant.
1: Ungarn hat nun auch offiziell einen neuen Regierungschef. Das Parlament in Budapest hat Peter Modrow zum neuen Ministerpräsidenten gewählt. Modrow will die Beziehungen zur EU deutlich verbessern. Damit endet die lange Regierungszeit des prorussischen Ministerpräsidenten Viktor Orban. Bei der gesetzlichen Pflegeversicherung ist ja eine Reform geplant. Gesundheitsministerin Wagen hat nun weitere Details genannt. Sie kündigte in der Rheinischen Post Einschnitte an. Mehr von Lukas Auer.
3: Seit Jahren überstiegen die Ausgaben die Einnahmen. Die Folge sind Milliardendefizite. Nächstes Jahr werden laut Wagen 7,5 Milliarden Euro fehlen, im Jahr drauf sogar 15 Milliarden. Deshalb will die Gesundheitsministerin reagieren und unter anderem Gutverdiener stärker belasten. Die Beitragsbemessungsgrenze für die Pflegeversicherung soll steigen. Wagen schloss aus, Pflegegrade zu streichen. Die Vorgaben sollen aber strenger werden.
1: Bis zu 20 Millionen Passagiere könnten in diesem Sommer von Flugstreichungen betroffen sein. Schuld sind die hohen Kerosinpreise, so der Chef des Flughafenverbandes ADV Beisel in der Welt am Sonntag. Vor allem bei Billig-Airlines und kleineren Urlaubszielen dürfte gestrichen werden. In der Fußball-Bundesliga hat sich Leipzig einen Platz in der Champions League gesichert. Köln und Bremen feiern den Klassenerhalt. Die Ergebnisse im Überblick. Leipzig-St. Pauli 2:1, Hoffenheim-Bremen 1:0, Stuttgart-Leverkusen 3:1, Augsburg-Gladbach auch 3:1 und Wolfsburg-Bayern 0:1.
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2: Es ist 5 vor 10, ich bin Silas Quiring, guten Abend. Russland und die Ukraine werfen sich gegenseitig vor, gegen die Waffenruhe zu verstoßen. Eigentlich sollten die Kämpfe seit der vergangenen Nacht für 3 Tage eingestellt werden, jedoch melden beide Seiten Angriffe. Währenddessen wurde in Moskau mit einer Militärparade an den Sieg über Nazi-Deutschland im Zweiten Weltkrieg erinnert. Der Sicherheitsexperte Nico Lange sagte bei Welt:
3: Das ist eine Gesellschaft, die durch und durch militarisiert wird von oben und wo ja ganz gezielt jetzt seit 2022 Wladimir Putin versucht, den großen Vaterländischen Krieg, das war ja die Verteidigung der Sowjetunion, nicht Russland, sondern der Sowjetunion gegen den Angriff Hitlers, der versucht das jetzt für Russland zu vereinnahmen und sagt im Grunde, der Angriff auf die Ukraine ist das gleiche wie der große Vaterländische Krieg, die Verteidigung der Sowjetunion.
2: Ungarn hat nun auch offiziell einen neuen Regierungschef. Das Parlament in Budapest hat Peter Modrow zum neuen Ministerpräsidenten gewählt. Seine Partei hatte bei der Wahl Mitte April eine Zweidrittelmehrheit im Parlament geholt. Modrow will die Beziehungen zur EU deutlich verbessern. Reißt euch endlich zusammen. Mit diesen Worten ruft der Präsident des Deutschen Landkreistags, Achim Brötel, die Bundesregierung zu mehr Geschlossenheit auf. Mehr dazu von Imme Kasten.
4: Angesichts steigender Umfragewerte der AfD warnt Brötel in der Neuen Osnabrücker Zeitung vor wachsender Unzufriedenheit in der Bevölkerung. Die Regierung müsse endlich gemeinsam handeln, statt sich gegenseitig auszubremsen. Er spricht von einer enttäuschten Wählerschaft und fordert von der Bundesregierung dringend Reformen und weniger Streit innerhalb der Koalition. Es gehe inzwischen um den Fortbestand dessen, für das unsere Eltern und Großeltern gekämpft haben, so Brötel.
2: In der Fußball-Bundesliga hat sich Leipzig einen Platz in der Champions League gesichert. Köln und Bremen feiern den Klassenerhalt. Die Ergebnisse im Überblick. Leipzig, St. Pauli 2:1, Hoffenheim, Bremen 1:0, Stuttgart, Leverkusen 3:1, Augsburg, Gladbach 3:1 und Wolfsburg, Bayern 0:1.
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1: Es ist 5:05. Ich bin Silas Quiring. Guten Abend. So wirklich scheint die Waffenruhe im Krieg in der Ukraine nicht zu halten. Russland und die Ukraine werfen sich bereits am ersten Tag vor, gegen die Feuerpause zu verstoßen. Nanjo Kuhlmann berichtet.
2: Der ukrainische Generalstab meldet über 50 russische Angriffe. Laut dem Kreml haben ukrainische Kräfte russische Stellungen mit Drohnen und Artillerie beschossen. Währenddessen wurde in Moskau mit der traditionellen Militärparade an den Sieg über Nazi-Deutschland im Zweiten Weltkrieg erinnert. Wenn auch nicht so pompös wie sonst. Zum ersten Mal seit fast 20 Jahren rollten keine Panzer oder anderes schweres Kriegsgerät über den Roten Platz.
1: Grüne und CDU in Baden-Württemberg haben den gemeinsamen Koalitionsvertrag abgenickt. Auf Parteitagen wurde jeweils darüber abgestimmt. Damit ist der Weg für eine neue grün-schwarze Landesregierung frei. Am Mittwoch soll Cem Özdemir dann zum neuen Ministerpräsidenten und Nachfolger von Winfried Kretschmann gewählt werden. Bei der gesetzlichen Pflegeversicherung ist eine Reform geplant. Gesundheitsministerin Wagen hat nun weitere Details genannt. Sie kündigte in der Rheinischen Post Einschnitte an. Mehr von Lukas Auer.
3: Seit Jahren überstiegen die Ausgaben die Einnahmen. Die Folge sind Milliardendefizite. Nächstes Jahr werden laut Wagen 7,5 Milliarden Euro fehlen, im Jahr drauf sogar 15 Milliarden. Deshalb will die Gesundheitsministerin reagieren und unter anderem Gutverdiener stärker belasten. Die Beitragsbemessungsgrenze für die Pflegeversicherung soll steigen. Wagen schloss aus, Pflegegrade zu streichen. Die Vorgaben sollen aber strenger werden.
1: Mit dem Zug von Berlin aus über Hamburg direkt nach Oslo. Das soll ab Sommer 2028 möglich sein. Die Deutsche Bahn plant eine Direktverbindung. Das hat Fernverkehrsvorstand Peterson in den Funke-Zeitungen angekündigt. Zwischenstationen sollen auch Kopenhagen, Malmö und Göteborg sein. In der Fußball-Bundesliga hat sich Leipzig einen Platz in der Champions League gesichert. Köln und Bremen feiern den Klassenerhalt. Finn Riebesel Freund lebt fast zusammen.
4: Leipzig holte gegen St. Pauli einen 2:1 Heimsieg. St. Pauli steht damit weiter auf einem direkten Abstiegsplatz. Nur weil Wolfsburg mit 0:1 gegen die Bayern verloren hat, können die Hamburger noch hoffen. Wolfsburg steht nämlich punktgleich auf Relegationsrang 16. Und nächste Woche kommt es am letzten Spieltag zum direkten Duell St. Pauli gegen Wolfsburg. Stuttgart erobert nach einem 3:1 gegen Leverkusen Platz 4. Bremen feiert trotz 0:1 Niederlage in Hoffenheim den Klassenerhalt. Außerdem Augsburg-Gladbach 3:1.
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2: Es ist 5:05. Ich bin Silas Quiring. Guten Abend. Die Bundesregierung soll künftig wieder besser zusammenarbeiten. Dafür hat sich Vizekanzler Lars Klingbeil ausgesprochen. Dabei räumte er ein, die letzten Wochen waren nicht gut. Mehr von Finn Riebesell-Freundlieb.
3: Zuletzt habe er das Gegeneinander das Bild der Koalition geprägt, sagte Klingbeil auf seiner Auslandsreise in Kanada. Man müsse jetzt gemeinsam in einen anderen Modus schalten, um die großen Dinge im Land wieder hinzubekommen. Auch CSU-Chef Söder forderte in der Welt am Sonntag weniger Zerreden und mehr Ergebnisse. Vor allem die geplanten Reformen sorgten zuletzt immer wieder für Streit. Auch die schwache Wirtschaft und die schlechten Umfragewerte trüben die Stimmung.
2: Kreml-Chef Putin geht offenbar davon aus, dass sich der Krieg mit der Ukraine dem Ende neigt. Bevor er sich mit dem ukrainischen Präsidenten Selenskyj trifft, brauche es aber eine belastbare Friedensvereinbarung, so Putin. Unterdessen meldeten beide Seiten schon am ersten Tag der dreitägigen Feuerpause Dutzende Angriffe. Wegen der Kerosinkrise könnten im Sommer bis zu 20 Millionen Passagiere in Deutschland von Flugstreichungen betroffen sein. Das sagte der Chef des Flughafenverbands ADV, Ralf Beisel, der Welt am Sonntag. Mehr von Philipp Nützig.
4: Vor allem bei Billig-Airlines und kleineren Urlaubszielen dürfte es Streichungen geben. Im schlimmsten Fall drohe an manchen Flughäfen ein 10%iger Einbruch bei den Passagierzahlen. Einige würden gar nicht mehr angeflogen, andere seltener und zu höheren Preisen. Der Grund? Kerosin ist seit über 2 Monaten doppelt so teuer wie vor dem Iran-Krieg. Die ADV fordert deshalb, die Luftverkehrssteuer vorübergehend auszusetzen.
2: Köln und Bremen spielen auch nächste Saison in der Fußball-Bundesliga. Beide Teams haben sich einen Spieltag vor Schluss gerettet. Die Samstagsergebnisse im Überblick. Leipzig-St. Pauli 2:1, Hoffenheim-Bremen 1:0, Stuttgart-Leverkusen 3:1, Augsburg-Gladbach 3:1 und Wolfsburg-Bayern 0:1.
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1: Es ist 5:01, ich bin Silas Quiring. Vizekanzler Lars Klingbeil hat sich für eine bessere Zusammenarbeit innerhalb der Regierung ausgesprochen. Die letzten Wochen seien nicht gut gewesen. Das Gegeneinander habe das Bild der Koalition geprägt, sagte Klingbeil auf seiner Auslandsreise in Kanada. Man müsse jetzt gemeinsam in einen anderen Modus schalten, um die großen Dinge im Land wieder hinzubekommen. Streitpunkt waren zuletzt die geplanten Reformen. Auch die schwache Wirtschaft und die schlechten Umfragewerte trüben die Stimmung. Kreml-Chef Putin geht offenbar davon aus, dass sich der Krieg mit der Ukraine dem Ende neigt. Das sagte er vor Journalisten. Bevor er sich mit dem ukrainischen Präsidenten Selenskyj trifft, brauche es aber eine belastbare Friedensvereinbarung. Die aktuelle dreitägige Feuerpause scheint unterdessen nicht wirklich zu halten, Nanju Kuhlmann.
2: Der ukrainische Generalstab meldet über 50 russische Angriffe. Laut dem Kreml haben ukrainische Kräfte russische Stellungen mit Drohnen und Artillerie beschossen. Währenddessen wurde in Moskau mit der traditionellen Militärparade an den Sieg über Nazi-Deutschland im Zweiten Weltkrieg erinnert. Wenn auch nicht so pompös wie sonst. Zum ersten Mal seit fast 20 Jahren rollten keine Panzer oder anderes schweres Kriegsgerät über den Roten Platz.
1: Im Sommer könnten in Deutschland bis zu 20 Millionen Passagiere von Flugstreichungen betroffen sein. Schuld sind die hohen Kerosinpreise, sagt der Chef des Flughafenverbands ADV, Ralf Beisel, in der Welt am Sonntag. Vor allem bei Billig-Airlines und kleineren Urlaubszielen dürfte gestrichen werden. Kerosin kostet aktuell doppelt so viel wie vor dem Iran-Krieg. Der ADV fordert als Entlastungsmaßnahme, die Luftverkehrssteuer vorerst auszusetzen. Die Ergebnisse in der Fußball-Bundesliga. Leipzig-St. Pauli 2:1. Leipzig spielt damit in der Champions League. Hoffenheim-Bremen 1:0. Die Bremer feiern trotzdem den Klassenerhalt. Stuttgart-Leverkusen 3:1. Stuttgart erobert Platz 4. Augsburg-Gladbach 3:1. Und Wolfsburg-Bayern 0:1.
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1: Es ist 5:05, ich bin Silas Quiring. Die Bundesregierung soll künftig wieder besser zusammenarbeiten. Dafür hat sich Vizekanzler Lars Klingbeil ausgesprochen. Dabei räumte er ein, die letzten Wochen waren nicht gut. Mehr von Finn Riebesell-Freundlieb.
2: Zuletzt habe er das Gegeneinander das Bild der Koalition geprägt, sagte Klingbeil auf seiner Auslandsreise in Kanada. Man müsse jetzt gemeinsam in einen anderen Modus schalten, um die großen Dinge im Land wieder hinzubekommen. Auch CSU-Chef Söder forderte in der Welt am Sonntag weniger Zerreden und mehr Ergebnisse. Vor allem die geplanten Reformen sorgten zuletzt immer wieder für Streit. Auch die schwache Wirtschaft und die schlechten Umfragewerte trüben die Stimmung.
1: Kreml-Chef Putin geht offenbar davon aus, dass sich der Krieg mit der Ukraine dem Ende neigt. Bevor er sich mit dem ukrainischen Präsidenten Selenskyj trifft, brauche es aber eine belastbare Friedensvereinbarung, so Putin. Unterdessen meldeten beide Seiten schon am ersten Tag der dreitägigen Feuerpause Dutzende Angriffe. Der Mordparagraf soll um Femizide erweitert werden. Das hat Bundesjustizministerin Hubich in der Bild am Sonntag angekündigt. Wer eine Frau tötet, nur weil sie eine Frau ist, soll in Zukunft einfacher als Mörder verurteilt werden, so Hubich. Philipp Nitzig berichtet.
3: Aktuell würden Femizide noch viel zu häufig unter Totschlag fallen und auf Totschlag sind die Strafen geringer. Nur bei Mord kann ein Richter eine lebenslange Haftstrafe in Deutschland anordnen. Bei Totschlag gehe dagegen nur eine begrenzte Strafe. Mit der Klarstellung im Gesetz soll nun auch eine Tötung wegen geschlechtsspezifischen Motiven als Mord bewertet werden dürfen.
1: In der Fußball-Bundesliga hat sich Leipzig einen Platz in der Champions League gesichert. Köln und Bremen feiern den Klassenerhalt. Finn Riebesell-Freundlieb fasst zusammen.
2: Leipzig holte gegen St. Pauli einen 2:1 Heimsieg. St. Pauli steht damit weiter auf einem direkten Abstiegsplatz. Nur weil Wolfsburg mit 0:1 gegen die Bayern verloren hat, können die Hamburger noch hoffen. Wolfsburg steht nämlich punktgleich auf Relegationsrang 16. Und nächste Woche kommt es am letzten Spieltag zum direkten Duell St. Pauli gegen Wolfsburg. Stuttgart erobert nach einem 3:1 gegen Leverkusen Platz 4. Bremen feiert trotz 0:1 Niederlage in Hoffenheim den Klassenerhalt. Außerdem Augsburg-Gladbach 3:1.
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